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1: Martin Garrix und Ed Sheeran. Repeat it.
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1: The Bowser. Magnetic.
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1: Ariana Grande. Hate that I made you love me.
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1: Gewitter über Südtirol, viele Einsätze. Benko-Prozess, heute entscheidet oberstes Gericht in Wien. Das Wetter, sonnig wird es. Ich bin Wilhelm Schatzer, guten Morgen.
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1: Nach Gewittern und Starkregen hatten die Feuerwehren gestern viel zu tun. Zu über 50 Einsätzen mussten sie ausrücken. Im Burggrafenamt gingen am Nörderpark bei Naturns Muren nieder. In Bozen wurden Keller und Garagen überflutet und im Eisacktal stürzten Bäume um und brachen Äste ab. Überall blieb es bei Sachschäden, verletzt wurde niemand. In Meran wird weiter aufgeräumt nach der großen Mure vom Sonntag. Immer noch sind 13 Anrainer evakuiert. Ab heute um 17 Uhr wird dort die Straße nach Schenna aber wieder für den Verkehr geöffnet. Menschen mit Behinderung können gratis mit öffentlichen Verkehrsmitteln in Südtirol fahren. Bisher lag die Schwelle für den Südtirol Bus Free bei 74% Invalidität. Jetzt hat der Landtag auf Antrag von Team K-Abgeordneten Alex Blohner die Schwelle auf 67% gesenkt. Davon dürften viele Betroffene profitieren, die bisher ausgeschlossen waren. Abgelehnt hat der Landtag hingegen eine eigene Südtiroler Energiebehörde. Die Südtiroler Freiheit hatte das gefordert. Südtirol produziert viel Strom aus Wasserkraft. Wir zahlen aber hohe Strompreise, weil diese an den Gaspreis gekoppelt sind. Mit einer Landesenergiebehörde könnte man eigenständig die Strompreise festlegen, sagte die Südtiroler Freiheit. Energielandesrat Brunner erklärte hingegen, dass solche regionalen Energiebehörden nach einem Urteil des Verfassungsgerichts nicht möglich sind. Der Fall von Signa-Gründer Rene Benko landet heute vor dem obersten Gerichtshof in Österreich. Es geht um die Anklage wegen betrügerischem Bankrott, also dass Benko bewusst Vermögen beiseite geschafft haben soll, um Gläubiger um ihr Geld zu bringen. Er soll seiner Mutter 300.000 Euro geschenkt haben, anstatt sie den Gläubigern zu zahlen. Die Verhandlung in Wien findet am Vormittag von 10 bis 12 Uhr statt. Benko sitzt noch immer in Innsbruck in Untersuchungshaft. Er kommt nicht zur Verhandlung nach Wien. Und wir schauen zur Fußball-Weltmeisterschaft. Dort stehen nun drei weitere Mannschaften im Achtelfinale. Und zwar sind das England durch einen 2:1-Sieg gegen Kongo. Ebenfalls weiter ist Belgien nach einem 3:2 gegen Senegal. Und auch die USA sind weiter. Sie haben gegen Bosnien 2:0 gewonnen.
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0: Die einen werden schon von der Morgensonne angelacht, die anderen schwimmen noch in Wolken und Nebel, wie wir doch klar.
3: Am Reschen oder im Pustertal ist der Himmel noch bedeckt. Es sind die Restwolken von den gestrigen Gewittern, die uns alle in der Mangel hatten. Es ist einiges an Regen wieder zusammengekommen. In Vilnes gut 55 Liter, in Auer und in den Gröner Dolomiten 50 Liter und in Meran 40 Liter Regen pro Quadratmeter. Mit heute kann es endlich auftrocknen. Dafür sorgen Nordföhn und Sonne. Im Wipptal bei frischeren 23 Grad, im Unterland werden es bis zu 32 Grad. Stark abgekühlt hat es in Sulden, da messen wir jetzt 5 Grad, in Fahren 13, in Welsberg 10 und in Brandsol 15 Grad.
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3: Aktuell kommen Sie gut weiter auf Startstraßen und Brennerautobahnen. Hier aber noch ein paar Infos. Noch für fast 2 Wochen bleibt die Haflinger Straße zwischen Labers und Hafling gesperrt nach der Mure. Es muss weiterhin über Föhrern und Mölten ausgewichen werden. Dann zur Finschger Bahn. Wegen einer Oberleitungsstörung sind seit gestern keine Zugfahrten zwischen Lars und Malz möglich. Es fährt stattdessen ein Schienenersatzbus. Und das Update für die Meraner Umfahrung. Diese kann heute Abend wieder geöffnet werden. Bis dahin ist aber mit überlasteten Straßen im Stadtzentrum zu rechnen. Kommen Sie gut ans Ziel.
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0: Der Kaffee hat Noelen. Ich will mich heute ja nicht selbst loben, aber das schmeckt ausnahmsweise gut. Sie organisieren sich jetzt am besten auch Kaffee, Frühstück, Tee und wir liefern die Frühstückshits dazu. Adele gibt's gleich nach Robbie Williams. Schönen guten Morgen.

0: Die ganz großen Stimmen zum Aufstehen. Adele auf Südtirol 1 und gleich Alex Warren. Ja, ihr Donnerstagmorgen 6:02. Diese Woche geht so langsam ins große Finale. Vielleicht läuft auch gerade ihr Urlaubs-Countdown. Und da haben wir uns gefragt heute zum Habe-ich-vergessen-Tag. Was vergessen Sie denn gut und gerne mal, wenn Sie denn in den Urlaub starten?
1: Meistens vergesse ich kleine Sachen wie Sonnenbrille oder Kamera, um schöne Fotos zu machen. Und dann ärgere ich mich, wenn ich dann auf die Autobahn auffahre und danach wirklich eine Kleinigkeit vergessen haben.
2: Die Steckdose, ja, da ist oft kein Stecker, den habe ich das letzte Mal vergessen, habe ich gemüsst. Leichen gehen. Mach mal eine Liste und dann schau ich die, geh die durch, bevor ich starte. Und

0: mal bis noch. Ist eigentlich nichts Besonderes passiert.
1: Ein Schnuller von meiner Tochter.
2: Heuer habe ich meinen Styler vergessen, dass ich die Haare glätten kann. Aber es ist nicht schlimm gewesen. Habe ich weniger Arbeit gehabt.
3: Ja, und weil es uns im Urlaub irgendwie wurscht ist, oder? Wie eine Wetterhexe rumzulaufen. Anders als jetzt, wir bändigen die Haare zu Alex Warren. Guten Morgen.

0: Da wartet ein Donnerstag auf uns. 9:09 an diesem 2. Juli. Guten Morgen.
1: Guten Morgen.
2: 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Widder.
0: Sie sind kein stiller Beobachter, Sie sind aktiv mit dabei.
2: Stier.
3: Machen Sie Ihren Sorgen Luft. Nicht alle sind berechtigt.
2: Zwilling.
0: Mit Humor nehmen Sie jetzt viel Wind aus den Segeln.
2: Krebs.
3: Ihre Motivation wird auf die Probe gestellt. Geben Sie besonders jetzt Gas.
2: Löwe.
0: Reden Sie nicht aneinander vorbei. Hören Sie Ihrem Gegenüber genau zu.
2: Jungfrau.
3: Wichtige Entscheidungen brauchen Zeit. Die nehmen Sie sich auch.
2: Waage.
0: Laden Sie sich nicht zu viel Arbeit auf. Was geschafft ist, ist geschafft.
2: Skorpion.
3: Sie spielen ganz vorne mit dabei. Sie sind eine gefragte Person.
2: Schütze.
0: Ein wenig dem Glück nachhelfen? Ja, wieso nicht?
2: Steinbock.
3: Ihre Vorhaben werden in die Tat umgesetzt. Los geht's.
2: Wassermann.
0: Sie denken an alte Freunde? Ja, nicht nur denken, melden Sie sich.
2: Fische.
3: Überdenken Sie nicht zu viel, handeln Sie einfach.
0: Und damit ab in den Donnerstag mit Survivor. Eye of the Tiger. Wird schon gerockt hier. Guten Morgen.

0: Oh, was hat dieser Regen letzte Nacht oder von vor, bevor es nochmal. Was wir nach dem Regen letzte Nacht gut geschlafen haben, so wollte ich es eigentlich sagen. Wir sind gut erholt nach dieser argen Hitze. Aber das war schon was gestern, oder? Sogar geschneit hat es wieder, wie wir ihn doch glauben.
1: Diese gestrige Kaltfront, die hat es in sich. Neben viel Regen hat es kurzzeitig stark geschneit, bis 2700 Meter, wie auf dem Stilfser Joch. Die Temperaturen sind in kurzer Zeit mit aufziehenden Gewittern teils stark gesunken. Wie in Brixen, da fiel es von 32 Grad auf einmal auf 16 Grad. Mit heute kehrt die Sonne aber wieder zurück und mit ihr auch die 30 Grad im Unterland. Frischer das Swipptal bei maximal 23 Grad.
0: Dieser Morgen kann noch eine Prise Coolness vertragen und die liefern wir mit Tom Gregory gleich. Guten Morgen, Südtirol mit Magdalena Dummel, 17 nach 6.
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1: Guten Morgen, 6:30.
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3: Guten Morgen, ich bin Wilhelm Schatzer. Die Aufräumarbeiten nach der großen Mure vom Sonntag in Meran gehen weiter. Immer noch sind 13 Menschen evakuiert. Die Straße nach Schenna wird dort aber heute ab 17 Uhr geöffnet. Gestern sind neue Gewitter über Südtirol hinweggezogen, die wieder zu zahlreichen Feuerwehreinsätzen geführt haben. Der Zugang für Zivilinvaliden zu öffentlichen Verkehrsmitteln wird erleichtert. Der Landtag hat einem Antrag vom Team K-Abgeordneten Alex Bloner zugestimmt. Ab einer Invalidität von 67% kann man nun gratis fahren. Abgelehnt hat der Landtag hingegen eine eigene Südtiroler Energiebehörde. Die Südtiroler Freiheit hatte das gefordert, um die Strompreise selber festlegen zu können. Der Tiroler Immobilieninvestor Rene Benko steht heute wegen betrügerischem Konkurs vor dem obersten Gericht in Wien. Ihm wird vorgeworfen, bewusst Vermögen beiseite geschafft zu haben. Und bei der Fußball-WM stehen 3 weitere Mannschaften im Achtelfinale. England, Belgien und die USA haben ihre Spiele gewonnen.
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1: Unser Verkehrsupdate um kurz nach 6:30 jetzt. Vivian Tochler.
4: Die gestrigen Gewitter haben für Probleme gesorgt. Im Finchgau fährt aktuell kein Zug zwischen Laas und Malz wegen einer Störung an der Oberleitung. Sie kommen mit Schienenersatzbussen weiter. Und weiter gesperrt. Bis nächste Woche bleibt die Haflinger Straße ab der Talstation Meran 2000 und Hafling. Ab 17 Uhr wieder geöffnet, die Meraner Umfahrung. Es laufen die letzten Aufräumarbeiten nach der Mure. Vizekommandant der Freiwilligen Feuerwehr Freiberg, Martin Hofer.
5: Wir werden uns konzentrieren auf der Katzensteinstraße, der was von Schießstand weg gesperrt bleibt, um weiterzuarbeiten. Es ist viel Material noch vorhanden, aber wir kommen gut weiter.
4: Wir halten Sie natürlich auf dem Laufenden. Bis dahin wünschen wir noch allen Einsatzkräften eine gute Arbeit und Ihnen unterwegs gute Fahrt.
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4: Eine Jacke drüber hatten wir auch schon lange nicht mehr. Es hat halt ordentlich aufgefrischt seit gestern. 12 Grad meldet Bruneck und Brixen, Sterzing 13, Bozen 16 und auch Meran meldet 13 Grad. Es wird weiter der frische Nordföhn, vor allem in den nördlichen Tälern. Da steigen die Temperaturen deshalb nur kaum auf maximal 23 Grad. Feiner wird es im Unterland bei bis zu 32 Grad.
1: Schöne Routinen gehören halt auch im Sommer in der Urlaubszeit dazu. Und eine unserer allerliebsten in der Südtirol 1 Family, ja, das früheste Frühquiz des Landes. 5 Fragen in 30 Sekunden nach Licky Lee und Milo. Schönen Donnerstag, guten Morgen.

0: sich nicht einfach so abstellen, auch im Urlaub nicht. Da brauchen wir nicht mal den Wecker. Jetzt, wo Sie schon wach sind, zocken Sie doch einfach mit. Wir haben es gleich 20 vor 7.
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0: Magdalena Dummel darf heute wieder Ihre Quizmasterin sein. Guten Morgen. Freue mich auch über Ihre Anmeldung über die Südtirol 1 App. Und das jetzt sehen wir einfach als Trockentraining. Das ganze Land quizt mit Sieglinde Peterlin aus Kaltern. Hoi, morgen.
2: Guten Morgen.
0: Du klingst super erholt. Es hat einfach gut getan. Oder nach dem Regen dieses Durchschlafen mal wieder?
2: Ja, war richtig angenehm.
0: Und jetzt bist du bereit, mit mir zu zocken. Das ganze Land hört zu und du zeigst, was du drauf hast, okay?
2: Okay, probieren wir's.
0: Ja, logisch. Wir spielen um ein Südtirol 1 Sommer-Fan-Paket. Aufgepasst, die Insel Ibiza gehört zu welchem Land?
2: Spanien.
0: Ja. Welcher berühmte DJ legt da jede Woche auf? Spielen wir auch hier auf Südtirol 1, der David?
2: Gitta.
0: Genau. Vanilleeis mit heißen Himbeeren nennen wir wie?
2: Heiße Liebe.
0: Genau. Welches Gebirge hat Hannibal mit seinen Elefanten überquert? Die?
2: Alpen.
0: Genau. Und das Gegenteil von Flut?
2: Ebbe.
0: Ja, super. Und hörst du? Du hättest noch Platz für noch 5 Fragen, wenn du willst.
2: Super.
0: Glückwunsch.
2: Danke. Dankeschön.
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0: Mark Amber auf Südrollein um 6.46 Uhr. Ja, und der hilft uns auch, die Juli-Sonne so langsam wieder rauszulocken, wie wir ihn doch klar.
1: Wolken lösen sich auf, der Nordföhn aber bleibt. Deshalb ganz unterschiedliche Höchstwerte zwischen 23 und 32

0: 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Gleich wieder mit James Arthur und Michael Patrick Kelly. Wir freuen uns. Vorher noch das Südtirol 1 Infopaket. Verkehr, Wetter und die Nachrichten. Es ist 10 vor 7.
1: Meran, Aufräumarbeiten nach Unwetter gehen voran. Südtirol bekommt keine eigene Energiebehörde. Das Wetter sonnig wird es. Ich bin Wilhelm Schatzer. Guten Morgen.
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1: Im Burggrafenamt kehrt langsam wieder Normalität ein. Ab heute um 17 Uhr wird dort die Straße nach Schenna wieder für den Verkehr geöffnet. Es laufen aber immer noch Aufräumarbeiten, Marlies Winkler.
3: Ja, nach der großen Mure vom Sonntag sind in Meran noch Wehrleute im Einsatz. Sie befreien die Häuser mit Baggern und Schaufeln noch von Geröll und Schlamm. 13 Anrainer sind noch immer evakuiert. Sie konnten noch nicht in ihre Wohnungen zurückkehren. Gestern sind wieder große Gewitterfronten mit Starkregen und Wind durchgezogen. Südtirols Feuerwehren hatten also wieder viel zu tun. Sie sind zu über 50 Einsätzen ausgerückt. Im Burggrafenamt gingen am Nörderberg bei Naturns Muren nieder. In Bozen wurden Keller und Garagen überflutet und im Eisacktal stürzten Bäume um und Äste brachen ab. Überall blieb es bei Sachschäden. Verletzt wurde niemand.
1: Südtirol bekommt keine eigene Energiebehörde. Die Südtiroler Freiheit hatte das gefordert. Südtirol produziert viel Strom aus Wasserkraft. Wir zahlen aber hohe Strompreise, weil diese an den Gaspreis gekoppelt sind. Mit einer Landesenergiebehörde könnte man eigenständig die Strompreise festlegen, sagte die Südtiroler Freiheit. Energielandesrat Brunner erklärte hingegen, dass solche regionalen Energiebehörden nach einem Urteil des Verfassungsgerichts nicht möglich sind. Und der Landtag hat den Antrag abgelehnt. Angenommen wurde dagegen ein Antrag vom Team K-Abgeordneten Alex Blohner. Damit können in Zukunft mehr Zivilinvaliden gratis mit öffentlichen Verkehrsmitteln in Südtirol fahren. Bisher lag die Schwelle für den Südtirol Pass Free bei 74% Invalidität. Nun wird die Schwelle auf 67% gesenkt. Der Fall des Tiroler Immobilieninvestors Rene Benko landet heute vor dem obersten Gerichtshof in Österreich. Es geht um betrügerischen Bankrott. Benko wird vorgeworfen, bewusst Vermögen beiseite geschafft zu haben, um Gläubiger um ihr Geld zu bringen. Er soll seiner Mutter 300.000 Euro geschenkt haben, anstatt sie den Gläubigern zu zahlen. Im Oktober ist Benko in erster Instanz schon zu 2 Jahren Haft verurteilt worden. Benko sitzt noch immer in Innsbruck in Untersuchungshaft. Er kommt nicht zur Verhandlung nach Wien. Und wir schauen noch zur Fußball-WM. 3 weitere Mannschaften stehen im Achtelfinale. Und zwar sind das England durch einen 2:1-Sieg gegen Kongo, Belgien nach einem 3:2 gegen Senegal und auch die USA sind weiter. Sie haben gegen Bosnien 2:0 gewonnen. Sonnig wird's heute und durchschnittlich warm. Gleich mehr zum Wetter.
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0: Ein paar von uns haben schon die Morgensonne auf dem Frühstückstisch. Vivian Dochler.
9: In Naturns oder auf dem Ritten, da strahlt sie. In der Osthälfte drüben Wolken und Nebel noch die Aussicht. In Bruneck, Doblach und Sachsen zum Beispiel. Auch die lösen sich am Vormittag auf. Mit Nordföhn steigen die Temperaturen auf maximal 23 Grad im Wipptal und 32 Grad werden es im Unterland. Windig ist es dazu in Saloren bei 17 Grad. St. Martin in Passaia meldet 18, Antholz 8 und Flersch 11 Grad.
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9: Jetzt läuft es noch gut auf den Hauptverbindungen. Mit Überlastungsstaus ist aber auch heute in Meran zu rechnen. Bis 17 Uhr bleibt die Meraner Umfahrung noch gesperrt. Und auch die Haflinger Straße ist für fast 2 Wochen weiterhin nicht befahrbar wegen der Moore. Im Finchgau, da gibt es aktuell Störungen im Bahnverkehr. Seit gestern Abend fahren zwischen Lars und Malz Schienen Ersatzbusse. Auf der Brenner Autobahn ist alles okay. Gute Fahrt.
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0: mit einer Haarspende krebskranken Kindern ein Lächeln schenken. Ja, gibt's was Schöneres, als jemandem so eine Freude zu machen? Wir hören gleich davon und wir schenken Ihnen Ihr Shoppinggeld zurück. Gleich entscheidet unser Zufallsgenerator wieder, wer heute die Südtirol 1 Shopping Tour gewinnt. Guten

0: Michael Patrick Kelly auf Südrolines um 6:35. Der ist ja durch und durch bodenständig geblieben.
1: Ich möchte wie ein Mensch gesehen werden, nicht wie etwas Besseres oder was anderes. Wenn ich zur Toilette gehe, sieht es genauso aus wie bei jedem anderen.
0: Ein cooler Typ durch und durch. Guten Morgen.

0: 1 nach 7.
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0: Schnipp, schnapp, Haare ab. Ja, jetzt im Sommer eh super, sind wir nach dem Duschen in der Früh schneller oder beim sich wieder fresh machen, später nach dem Schwimmen oder Berggehen. Und wenn die Haare lang genug sind, damit auch noch krebskranken Kindern Gutes tun. Greta Gruber.
2: 40 cm lang sind die Haare. Diego, du lässt sie schon seit gar einigen Jahren wachsen.
3: Ich glaube so 3,5 Jahre. Seit der dritten Grundschule nach der Erstkommunion war ich halt zu faul zum Friseur zu gehen. Dann ist er halt wachsen gelassen. Nach einer Zeit hat halt meine Mama gesagt, so jetzt aber halt, ich soll sie spenden lassen. Und seitdem ist er wachsen gelassen.
2: Die eigenen Haare so lange wachsen lassen, um sie dann zu spenden, auch für dich als Friseurin, Tina Hinteröcker, nichts Alltägliches.
4: Was immer wieder schön ist, wenn das Männer machen. Ich freue mich voll, dass das Leute gibt, was das tun. Und das ist für einen guten Zweck. Deswegen ist das eine schöne Sache.
2: Du stehst bereit? Jetzt wird's ernst, gell?
4: Also erstens werden wir die Haare in einen schönen Zopf machen, indem wir so schneiden, indem wir die Haare waschen. Und auf jeden Fall hat er sich für ein Buzzcut entschieden. Also es ist wirklich ganz kurz. Und nachher schauen wir mal, wie das bis zum Schluss ausschaut.
2: Und so kurz davor schon ein bisschen nervös?
3: Ja, schon ein bisschen.
2: Also los geht's. Diego, jetzt sind ja so gut wie alle Haare ab. Ganz kurz, wie fühlst du dich?
3: Glücklich. Ja, ich bin halt froh, dass es jemand anders hat.
2: Mega. Und dein Haarzopf geht jetzt in die Verarbeitung und daraus wird eine Perücke für krebskranke Kinder gemacht.
0: Ja, sehr schön. Ein Video von Diegos Transformation in unseren Socials heute Morgen. Einfach vorbeiscrollen.

0: sagen wir schon mal guten Morgen, Sonne, und willkommen im Juli, Vivian Tochtler.
1: Ja, sie hat das Sonnenwetter also auch in den Juli geschafft und diese ganze Woche bleibt es erstmal so. Nach der gestrigen Abkühlung sind die Temperaturen wieder am Steigen im Ätschtal. Bis zu 32 Grad heute. Gefühlt wird es aber nicht mal ganz so heiß mit dem Nordföhn. Im Wipptal, da gehen sich maximal 23 Grad aus.
0: 6:06 haben wir es an diesem Donnerstagmorgen. Ja, mehr Kassazettel als Bargeld in der Brieftasche? Kennen Sie? Ah, gut, dass Sie da alles so reinstopfen, denn das zahlt sich heute und morgen noch aus.
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0: Natürlich nur, wenn Sie Ihre Kassazettel aus dem Algo in Algund oder einem der Maximode-Geschäfte auch an uns schicken über die Südtirol 1 App. Vom schönen Sachele für den Urlaub bis hin zu den Kids, die wachsen wie die Roben und aber alles neu brauchen, so gut wie. Ja, Sie gehen einkaufen und von uns gibt's das Geld dann zurück. Ich würde es Ihnen ja am liebsten allen nochmal zurückgeben, aber wie immer entscheidet jetzt wieder unser Zufallsgenerator. Der hat es allein in der Hand. Bitte schön. Er hat sich entschieden für M-Preis 74,83 Euro, eingekauft im Algo in Algund von Nadja Steiner aus Brat. Ja, jetzt anrufen und gewinnen. 0471 44 3000. Der 10-Minuten-Countdown, da läuft.
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0: Donnerstagmorgen zwischen Kaffeetasse in der einen und Buttermesser in der anderen Hand lässt sich's schlecht blättern und scrollen durch die News des Morgens. Deswegen übernehmen das wir wieder für Sie. 14 nach 7.
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0: Frische Luft, fein durchatmen. Die Gewitter gestern sorgen für Frische nach dieser Hitze. Aber es ist schon auch wieder ordentlich zur Sache gegangen. Daniel Reiner, unser Redaktionsleiter.
2: Guten Morgen. Über 50 Feuerwehreinsätze. Ganz oben gerade der Titel bei Rhein-News.it. Vor allem überflutete Keller und Straßen, umgestürzte Bäume und kleinere Muren hielten die Einsatzkräfte auf Trab. In Naturns zum Beispiel wurden mehrere Straßen verschüttet. Dazu kamen Sturmböen von bis zu 88 Stundenkilometern. Die gute Nachricht, die Hitzewelle ist vorerst vorbei. Die Temperaturen sind ordentlich gesunken. In Bozen wurden heute am Morgen nur noch 16 Grad gemessen, in Meran 13,5 und in Bruneck 12 Grad. Den Schneefall gestern Nachmittag am Stilfser Joch sehen wir auf Südtirol News.
0: Die heftigen Gewitter und besonders die Muren bei Meran sind auch heute wieder großes Thema.
2: Südtirol wird Kalabrien, der große Titel der neuen Südtiroler Tageszeitung. Extreme Hitze, Muren und eigene Wasserkraft lesen wir weiter. Südtirol stehe im Kampf gegen den Klimawandel vor einer Bewährungsprobe. EURAG-Koordinator Max Zebisch im Interview: Wenn wir es nicht schaffen, dann schafft es niemand.
0: Armut in Südtirol ist verbreiteter, als viele glauben.
2: Ja, deshalb soll der Armut in Südtirol der Kampf angesagt werden. Der Titel der Tageszeitung Dolomiten. Der Dachverband für Soziales und Gesundheit hat gemeinsam mit 22 Organisationen ein neues Armutsnetzwerk gegründet. Es soll helfen, Armut früh zu erkennen und zu verhindern. In Südtirol gelten mehr als 105.000 Menschen als armutsgefährdet. Armut braucht gemeinsame Verantwortung, das ist der Titel auf Salto.it zu diesem neuen Netzwerk.
0: Es wird diskutiert über Spritzmittel, Pflanzenschutzmittel.
2: Zweifel am Gift, der Titel des Wochenmagazins FF. Fluazinam, das wird gegen Pilzkrankheiten wie Apfelschorf eingesetzt, steht in der Kritik. Wissenschaftler bezweifeln die Grundlage seiner EU-Zulassung und verweisen auf mögliche Auswirkungen auf die Gehirnentwicklung in Tierversuchen. Behörden prüfen die Vorwürfe. Die Debatte kommt zu einem Zeitpunkt, an dem die EU über schnellere Zulassungsverfahren für Pflanzenschutzmittel diskutiert.
0: Und noch zum Fußball. Heute Abend das Spitzenspiel Österreich gegen Spanien.
2: Ja, da ist die Vorfreude bei unseren Nachbarn stark zu erkennen. Heute könnt ihr Geschichte schreiben auf Krone.at oder Österreich hofft auf Sternstunde auf ORF.at. Dann überall der Appell des Bundespräsidenten Van der Bellen an die Eltern, dass die Kinder heute doch etwas länger aufbleiben könnten. Los geht's mit Österreich gegen Spanien um 21 Uhr, danach Portugal gegen Kroatien und dann noch Schweiz gegen Algerien. Noch die Spiele von gestern. England ist weiter 2-1 gegen die Demokratische Republik Kongo. Belgien ist weiter 3-2 nach Verlängerung gegen Senegal. Und USA gewinnt 2-0 gegen Bosnien-Herzegowina.
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0: Donnerstagmorgen mit Magdalena Lummel um 7:45. Ja, das ganze Land fiebert mit. Wenn wir hier unseren Zufallsgenerator starten, melden sich unsere Kandidaten zurück. Jetzt ganz speziell Nadja Steiner aufs Brat.
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0: Jawohl, Nadja, du bist da.
2: Ja, guten Morgen.
0: Cool, super. Wie viele haben dich denn jetzt angerufen, um dir zu sagen, dass wir dich suchen? Wahrscheinlich ganz Brat, oder?
2: Ja, die Tochter und mein Chef hat mich angerufen.
0: Cool. Du, eine Frage. Ich habe gesehen, 74 Euro und ein paar zerquetschte für M-Preis im Allgäu. Genau. Bist du ein Sparfuchs, weil der Kassazettel ist ziemlich lang, also die Liste?
2: Ja, ich bin schon, da hat es dann die Punkte gegeben beim M-Preis und natürlich musste ich dann die ganzen Punkte beim M-Preis einlösen.
0: Ah ja, logisch, ja. Super, und es gibt nochmal 74 Euro obendrauf für dich und nochmal einkaufen.
2: Ja, super, danke schön.
0: Einmal geht sich noch aus, morgen Ihre letzte Gewinnchance.
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1: 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Guten Morgen, 7:30.
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3: Guten Morgen, ich bin Wilhelm Schatzer. In Bozen herrscht Wohnungsnot und es gibt nur wenige Zonen, wo es möglich wäre, neue Wohnungen zu bauen. Jetzt hat der Bürgermeister ein Areal am Bozener Boden im Visier. Beim allgemeinen Lagerhaus in der Schlachthofstraße könnten neue Wohnungen entstehen, kündigt Cora Ratti an. Die Aufräumarbeiten nach der großen Mure vom Sonntag in Meran gehen voran. Die Straße nach Schenner wird dort heute ab 17 Uhr geöffnet. Gestern sind neue Gewitter über Südtirol hinweggezogen, die wieder zu zahlreichen Feuerwehreinsätzen geführt haben. Der Zugang für Zivilinvaliden zu öffentlichen Verkehrsmitteln wird erleichtert. Der Landtag hat einen Antrag vom Team K-Abgeordneten Alex Blunner zugestimmt. Ab einer Invalidität von 67% kann man nun gratis fahren. Im Iran-Krieg gibt es positive Nachrichten. Die USA und der Iran kommen bei ihren Verhandlungen offenbar weiter. Das berichten die Vermittlerländer Katar und Pakistan. Zur Fußball-WM. Heute Abend ist wieder Österreich dran im 16. Finale gegen Spanien. Wie wichtig das für Österreich ist, zeigt ein Aufruf von Bundespräsident Alexander Van der Bellen. Er hat die Eltern aufgerufen, ihre Kinder länger aufbleiben zu lassen, damit sie das Spiel schauen können.
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1: Kurz nach 7:30. Ja, nochmal Geduld ist heute im Berufsverkehr in Meran gefragt. Vivian Dochler.
4: Wegen der gesperrten Meraner Umfahrung fängt schon jetzt an zu stauen auf den Ausweichstrecken. Vor allem von Dorftirol und Passaiertal Richtung Meran. Aber die guten Nachrichten für später. Wir haben es auch gerade in den Nachrichten gehört. Ab 17 Uhr kann die Straße wieder geöffnet werden. Die Haflinger Straße, die bleibt gut 2 Wochen noch zu zwischen Labers und Hafling. Die Aufräumarbeiten ziehen sich weiter. Die Mure hat die Straße stark beschädigt. Wie uns der Straßendienst mitteilt, sollte die Straße Ende der nächsten Woche einspurig geöffnet werden. Ausweichen geht nur über Föhrern und Mölten. Gut 45 Minuten länger sind sie hier unterwegs. Weiter im Berufsverkehr füllen sich die Straßen im Unterland zwischen Leifers und Bozen Süd. Auf der Brenner Autobahn, da läuft's. Eine sichere Fahrt.
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4: Wind sei Dank können wir jetzt schon die Sonnenbrille rausholen in St. Pauls in Eppern, wo wir 15 Grad messen. 12 sind es in Wiesen, 11 in Unserfrauenschnalz und 10 Grad in Niederdorf. Die Restwolken haben sich noch im Bustertal versammelt, wo es langsam auflockert. Föhnig wird es in den nördlichen Tälern und deshalb auch nicht mehr so heiß bei 23 Grad maximal. Im Unterland, da knacken wir die 30 bei bis zu 32 Grad. Für die ganze restliche Woche ist der Gang ins Schwimmbad oder das Sonnenliegen fix. Es bleibt sonnig und die Temperaturen steigen wieder.
1: Na, so ein schöner Henruf ist das heute Morgen zum Losstarten. Auch der Tankstellen-Cappuccino in der Hand ist nicht mehr zu heiß. Was wollen wir mehr? Schöner, fresher Start in diesem Tag.

0: Guten Morgen, Südtirol am Donnerstag mit Magdalena Dummel. Es ist gleich 20 vor 8. Die K.O.-Runde der Fußball-WM läuft. Heute spielen unsere Nachbarn. Österreich trifft auf Spanien. Da werden wir ganz genau hinschauen und die Daumen drücken, schauen, was wird. Und dazu unsere Fußball-Morgen-Frage. Wie viele Spielpläne gibt es eigentlich für diese WM 2026?
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0: Sie denken jetzt wahrscheinlich, was meinen Sie denn? Ah, Sie würden sagen einen, aber das stimmt nicht. Denn bei dieser WM spielen ja erstmals 48 Teams mit. Nach der Gruppenphase sind ja 32 Mannschaften weitergekommen, die ersten zwei jeder Gruppe und zusätzlich die 8 besten Gruppendritten. Das Problem, vorher weiß niemand, aus welchen Gruppen diese 8 Drittplatzierten kommen. Deshalb konnte die FIFA keinen einzigen festen Spielplan machen. Stattdessen musste sie alle möglichen Varianten vorbereiten. Und davon gab es, unglaubliche 495. Am Ende wurde natürlich nur einer gebraucht, nämlich der, der jetzt in der K.O.-Runde gilt. Ganz schön kompliziert, Sie haben recht. Und da soll noch einer sagen, dass man beim Fußball das Köpfchen nur braucht, um den Ball zu spielen.
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12: Die Minions sind zurück und wollen in Hollywood als Filmstars durchstarten.
13: Ihr habt einen Monsterfilm geschrieben?
14: Hey, komm, Pika, Kaiju!
13: Sehr gut, und was nimmt ihr als Monster?
12: Aha. Also beschwören die Minions ein Monster für ihren Film.
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2: Donnerstagmorgen, 10 vor 8.
3: Bozen, Bürgermeister schlägt Lagerhausareal als Wohnbauzone vor. Österreich, Bundespräsident ruft zum Fußballschauen auf. Das Wetter sonnig. Ich bin Wilhelm Schatzer. Guten Morgen.
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3: In Bozen herrscht Wohnungsnot und es gibt nur wenige Zonen, wo es möglich wäre, neue Wohnungen zu bauen. Die Gemeinde Bozen hat jetzt ein Areal im Bozener Boden im Visier. Marlies Winkler.
4: Ja, beim allgemeinen Lagerhaus in der Schlachthofstraße sollen neue Wohnungen entstehen. Das kündigt der Bozner Bürgermeister Claudio Corarati an. Dort stehen 12.000 Quadratmeter zur Verfügung und die Zone sei gut angebunden an die Stadt und den öffentlichen Verkehr. Allerdings muss der Betrieb vorher erst noch in ein anderes Gebäude übersiedeln. Darüber muss die Gemeinde erst noch mit den Betreibern und der Handelskammer sprechen. Eigentlich sollte in Bozen hinter dem Bahnhof eine neue Wohnzone entstehen. Weil das aber doch Jahre dauert, muss die Gemeinde für die Wohnungsnot eine schnellere Lösung finden.
3: Die Aufräumarbeiten nach der großen Mure vom Sonntag in Meran gehen voran. Langsam kehrt wieder Normalität ein. Ab heute um 17 Uhr wird dort die Straße nach Schenna wieder für den Verkehr geöffnet. Indessen gestern wieder Gewitter mit Starkregen und Wind über Südtirol hinweggezogen. Die Feuerwehren hatten wieder viel zu tun. Sie sind zu über 50 Einsätzen ausgerückt. Zivilinvaliden können gratis mit öffentlichen Verkehrsmitteln in Südtirol fahren. Bisher lag die Schwelle für den Südtirol Bus Free bei 74% Invalidität. Jetzt hat der Landtag auf Antrag vom Team K-Abgeordneten Alex Blohner die Schwelle auf 67% gesenkt. Davon dürften viele Betroffene profitieren, die bisher ausgeschlossen waren. Im Iran-Krieg gibt es positive Nachrichten. Die USA und der Iran kommen bei ihren Verhandlungen offenbar weiter. Das berichten die Vermittlerländer Katar und Pakistan. Bei den indirekten Gesprächen in Katar habe es positive Fortschritte gegeben. Die Vermittler haben sich darauf geeinigt, dass es weitere Gespräche geben wird, und zwar so bald wie möglich nach der Beerdigung von Ali Khamenei. Der oberste Führer des Iran ist bei Angriffen von den USA und Israel getötet worden. Sein Begräbnis soll in einer Woche am 9. Juli stattfinden. Bei der Fußball-Weltmeisterschaft stehen nun auch Belgien, England und die USA im Achtelfinale. Und heute Abend findet das Spiel Österreich gegen Spanien statt. Der österreichische Bundespräsident Alexander Van der Bellen hat vor diesem Match eine ungewöhnliche Bitte. In einer Ansprache an die Eltern sagte er, sie sollten heute Abend die Kinder länger aufbleiben lassen, damit sie das Spiel schauen und das österreichische Team anfeuern können. Denn solche Erinnerungen nehme man ein Leben lang mit, sagte Van der Bellen. Das Spiel beginnt um 21 Uhr. Sonnig wird's heute. Wie weit die Temperaturen steigen, hören Sie gleich.
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2: Als wäre nie was gewesen, die Sonne breitet sich aus, der blaue Himmel breitet sich aus, wie wir ein Tochter.
7: Nicht zu heiß, nicht zu gewittrig, einfach mal Sonne mit Nordföhn. Morgen wird es im Norden kurz wechselhaft, aber dann wieder zum Wochenende strahlendes Sommerwetter überall zwischen 26 und 32 Grad. Heute halten sich die Temperaturen im Norden zurück, maximal 23 Grad werden es, im Süden bis zu 32 Grad. In Franzensfeste messen wir jetzt bei Föhn 16 Grad, in Gagazun 14, in St. Peter-Vilnes 13 und in Hintermachtel 8 Grad.
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7: zu Wartezeiten im Berufsverkehr. Jetzt kommt's auf der Passaira Stadtstraße beim Iranstadt einwärts. Es staut bis auf die Cavour-Straße im Überetsch Richtung Bozen. Stop and go auf der Mendelbassstraße zwischen St. Michael und dem Billhof. Bei Bozen Süd füllen sich die Straßen vom Unterland kommend. Auf der Brenner Stadtstraße im Eisacktal verlieren Sie ein paar Minuten an der Baustelle in Weidbruck. Von der Brenner Autobahn werden uns keine Störungen gemeldet. Eine gute Fahrt.
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2: Dass das Wetter einfach unberechenbar ist, das sehen wir gut in diesen Tagen, haben wir gesehen, allein wenn wir an die Mure zwischen Meran und Hafling denken. Klar, es wird aufgeräumt, es geht herwärts, aber als Betroffene natürlich ein Schock, der noch lange tief sitzt. Das hören wir gleich.

0: Guten Morgen, 1:08.
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0: Noch haben wir sie bestens vor uns, die Bilder der Unwetter. Ja, unvorstellbar, von so einer Moore getroffen zu werden. Das sagen wir. Aber auch die Familie Macht aus dem Passaiertal ist nochmal ordentlich zusammengezuckt. Die ist ja letztes Jahr haarscharf an einer Katastrophe vorbeigeschrammt. Südtirol 1-Reporter Thomas Angerer.
2: Die Wucht der Zerstörung ist auch ein Jahr danach überall zu sehen. Die Brücke über den Bach ist notdürftig mit Betonwänden gesichert, die Zufahrt provisorisch. Christian Mart hat auch die letzten Unwetter angespannt erlebt.
3: Man macht sich schon Gedanken, aber beim Wetter kann man nicht anschaffen. Und wo sind sie eigentlich zurückgeblieben ist, ist die Hilfsbereitschaft der ganzen Bevölkerung.
2: Das wünscht Mart auch den Betroffenen in Sinnig. Diese Nähe und Verbundenheit hilft über den ersten Schock hinweg.
3: Es ist ja traurig gewesen, die Mauer in Betrieb und hin und her, aber der Zusammenhalt für die ganze Bevölkerung, für die ganzen freiwilligen Helfer, was wir auch gehabt haben, es war einfach ein gigantisches Gefühl.
2: Nach der Verwüstung wieder aufstehen und weitermachen. Bei Christian und seiner Familie war bald auch dieser Wille wieder da.
3: Ich habe es mir eigentlich einfacher vorgestellt, aber wir können wieder normal arbeiten. Die Zufahrten sind ja ein bisschen beengt, aber nein, es läuft.
2: Die Mure hatte das ganze Sägewerk erfasst, vieles wurde mitgerissen. Aber das, was jetzt in Sinnig passiert, sagt Mart, ist um einiges schlimmer.
3: Also die ganzen Erinnerungen, was da in dem Haus drin gewesen sind, die sind irgendwie, man weiß ja nicht genau. Die materielle Schaden kann man alles ersetzen.
2: Es wird Kraft benötigt, um wieder auf die Beine zu kommen, das weiß Christian. Wichtig ist da wohl, dass die Betroffenen nicht alleine gelassen werden.
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0: zu Dua Lipa sagen wir Hallo Sommer, Vivian Tochtler.
1: Und die Temperaturen, die werden erträglich. Mit Nordföhn steigen sie Schritt für Schritt bis zu 32 Grad im Unterland. Frischer bleibt es im Wipptal bei maximal 23 Grad. Morgen kann es ja auch einzelne Regenwolken herschieben. Sonst aber geht es trocken und sonnig durch die restliche Woche.
0: Guten Morgen, Südtirol mit Magdalena Dummel um 10 nach 8 mittlerweile. Ja, WM-Spiel Österreich gegen Spanien heute. Und das ist ja meine Top-Meldung des Morgens dazu.
2: Der österreichische Bundespräsident Alexander Van der Bellen hat vor diesem Match eine ungewöhnliche Bitte. In einer Ansprache an die Eltern sagte er, sie sollten heute Abend die Kinder länger aufbleiben lassen, damit sie das Spiel schauen und das österreichische Team anfeuern können.
0: Ja, wenn es der Bundespräsident sagt, ist ja auch kulturelle Bildung, oder? Lautstarkes Schimpfen, Pfeifen. Was fällt uns noch ein? Abgehen. Ja, wir drücken unseren österreichischen Nachbarn schon auch die Daumen für heute.
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0: Guten Morgen, 20 nach 8.
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0: Wir starten jetzt ja alle gemeinsam in diesen neuen Tag. Mein heutiger 90er-Song war aber ursprünglich als Rausschmeißer-Song gedacht. Robert Miles hat Children genau dafür geschrieben, ganz bewusst etwas langsamer, zum Runterkommen nach einer wilden Partynacht und dann gut und möglichst sicher nach Hause zu kommen. Ja, und Sie kommen uns hoffentlich gut jetzt in den Donnerstag eben mit Children.

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1: 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Guten Morgen, ich bin Wilhelm Schatzer. In Bozen herrscht Wohnungsnot und es gibt nur wenige Zonen, wo es möglich wäre, neue Wohnungen zu bauen. Jetzt hat der Bürgermeister ein Areal am Bozener Boden im Visier. Beim allgemeinen Lagerhaus in der Schlachthofstraße könnten neue Wohnungen entstehen, kündigt Corerati an. Die Aufräumarbeiten nach der großen Mure von Sonntag in Meran gehen voran. Die Straße nach Schena wird dort heute ab 17 Uhr geöffnet. Gestern sind neue Gewitter über Südtirol hinweggezogen, die wieder zu zahlreichen Feuerwehreinsätzen geführt haben. Morgen gibt es in Österreich wieder die Aufnahmetests für das Medizinstudium. Auch viele Südtiroler nehmen wieder daran teil. Und die Chancen stehen für Kinder aus Akademiker- oder Ärztefamilien besonders gut. Fast die Hälfte gibt an, dass sie eine Ärztin oder einen Arzt in der Verwandtschaft haben. Vor einer Woche ist Venezuela von verheerenden Erdbeben erschüttert worden. Mittlerweile ist die Zahl der Toten auf 2.300 gestiegen. 11.000 Menschen sind verletzt und Zehntausende werden noch vermisst. Zur Fußball-WM. Heute Abend ist wieder Österreich dran im 16. Finale gegen Spanien. Der österreichische Bundespräsident Alexander Van der Bellen hat die Eltern aufgerufen, ihre Kinder länger aufbleiben zu lassen, damit sie das Spiel schauen können.
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0: Kurz nach 8:30 ist Staut Richtung Meran. Vivian Dochler.
3: Auf der Stadtzufahrt von der Passaira Staatsstraße kommend, fast 1 Kilometer Stau. Dazu auch in der Cavourstraße und in der Romstraße stadteinwärts. Heute sind das noch die Ausweichstrecken für die gesperrte Meraner Umfahrung. Aber die wird ab 17 Uhr wieder für den Verkehr geöffnet. Die Aufräumarbeiten auf der Haflinger Straße, die dauern noch an. Bis Ende nächster Woche wird versucht, den Abschnitt zwischen Labers und Hafling einspurig zu öffnen. Sonst staut's gut aus im Berufsverkehr, grünes Licht auch von der Brenner Autobahn.
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3: Badetasche, Rucksack schon zusammengekramt, dann kann's losgehen. Ein paar Pfützen unterwegs trocknen heute noch auf. Aber Windjacke wäre gut im Wipptal. Bei Nordföhn schaffen es die Höchstwerte auf maximal 23 Grad. Schon feiner im Unterland bei 32 Grad. In Naturns messen wir jetzt 19 Grad, in Völz am Schlern 15, in Rittnau 13 und in Mühlwald 12 Grad. Am morgigen Freitag geht es sonnig weiter, aber ein paar Wolken schleichen sich dazu. Im Norden kann es ganz vereinzelt noch regnen. Es wird aber wieder wärmer, bei 25 bis 32 Grad.
0: Für den Urlaub noch ein paar Sachen organisiert oder halt den Wocheneinkauf gemacht. 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

0: Einen schönen Donnerstag, 20 vor 9.
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0: Freue mich, dass Sie da sind und freue mich jetzt wieder über Ihre Hitbestellung. Das läuft wie immer. Jetzt 3 aus diesen 5 Songs aussuchen, die wir dann nach 9 fürs ganze Land spielen werden. Hit 1, Tiffany Harris. Auf der 2, Two Colors. Billy Idol heute unsere 3. Sweet 16. Auf der 4, Allo Black. Well, I need dollar, dollar, dollar, that's what I need. Und unsere 5, Hozier. Take me to church, und als Südtirol Arbeitsking oder Queen gibt's natürlich standesgemäß ein Fanpaket diese Woche. 0471 44 3000 jetzt.
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0: Guten Morgen, die Südrhein-Lyons Nachrichten um 10 vor 9.
1: Bozen, Bürgermeister schlägt neue Wohnbauzone vor. Medizinstudenten kommen selber oft aus Arztfamilien. Das Wetter sonnig. Ich bin Wilhelm Schatzer. Guten Morgen.
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1: In Bozen herrscht Wohnungsnot und es gibt nur wenige Zonen, wo es möglich wäre, neue Wohnungen zu bauen. Die Gemeinde Bozen hat jetzt ein Areal am Bozener Boden im Visier. Beim allgemeinen Lagerhaus in der Schlachthofstraße sollen neue Wohnungen entstehen. Das kündigt der Bozener Bürgermeister Claudio Corarati an. Es stehen 12.000 Quadratmeter zur Verfügung und die Zone sei gut angebunden an die Stadt und den öffentlichen Verkehr. Allerdings muss der Betrieb vorher erst noch in ein anderes Gebäude übersiedeln. Eigentlich soll in Bozen hinter dem Bahnhof eine Wohnzone entstehen, weil das aber noch Jahre dauert, muss die Gemeinde eine schnellere Lösung gegen die Wohnungsnot finden. Morgen gibt es in Österreich wieder die Aufnahmetests für das Medizinstudium. Auch viele Südtiroler nehmen wieder daran teil. Und die Chancen stehen für Kinder aus Akademiker- oder Ärztefamilien besonders gut. Fast die Hälfte gibt an, dass sie eine Ärztin oder einen Arzt in der Verwandtschaft haben. Insgesamt gibt es um die 2000 Studienplätze zu vergeben für mehr als 17.000 Bewerberinnen und Bewerber. Wie bei uns in Trentino-Südtirol wird es auch in Friaul, Julisch-Venetien bald wieder Provinzen geben. Der Regionalrat dort hat jetzt dafür gestimmt. Damit entstehen 4 neue Provinzen, Görz, Pordenone, Triest und Udine. Die Bürgerinnen und Bürger wählen ihre Vertreter dann direkt, wie wir es in der Provinz Bozen machen. Sie bekommen so also mehr Autonomie. Das Gesetz kann sofort umgesetzt werden, denn das Parlament in Rom hat schon zugestimmt. Die Provinzen waren erst vor 10 Jahren mit einer Verwaltungsreform abgeschafft worden. Nach dem heftigen Erdbeben in Venezuela ist die Zahl der Todesopfer auf 2.300 gestiegen. 11.000 Menschen sind verletzt, 10.000 weitere werden noch vermisst. Die Rettungsarbeiten gehen weiter und es wird noch nach Überlebenden gesucht, auch wenn die Chancen immer schlechter stehen. Zu den Erdbeben ist es letzte Woche gekommen, seitdem hat es fast 800 Nachbeben gegeben. Zur Fußball-WM. Heute Abend ist wieder Österreich dran im 16. Finale gegen Spanien. Der österreichische Bundespräsident Alexander Van der Bellen hat vor diesem Match eine ungewöhnliche Bitte. In einer Ansprache hat er die Eltern aufgerufen, ihre Kinder länger aufbleiben zu lassen, damit sie das Spiel schauen können. Das Spiel beginnt um 21 Uhr. Nach der Abkühlung wird's heute wieder angenehm. Gleich mehr zum Wetter.
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0: Na, die Sonne hat endgültig wieder das Sagen, wie wir doch glauben.
6: Auch über dem Busertal lockert es auf, teilweise auch schon wolkenlos, zum Beispiel im Bozen oder beim Kalterer See. Top Badewetter, der See hat eine feine Temperatur von 26 Grad. Wärmer als die Außentemperatur, in Oberplaninzing hat es 18 Grad. Pfundlers meldet 11, Laas 17 und Neustift 15 Grad. Am Nachmittag erwarten wir bei Nordföhn 23 bis 32 Grad. Morgen am Freitag steigen die Temperaturen ein bisschen weiter an, zwischen 25 und 32 Grad. Dazu Sonne mit ein paar Wolken am Alpenhauptkamm. Dort kann es zwischenzeitlich auch ein paar Tropfen regnen. Am Wochenende wird es dann richtig sonnig, vor allem der Samstag oft wolkenlos.
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6: Planen Sie heute noch mehr Zeit ein unterwegs in Meran wegen Überlastung, Staus auf den Straßen rund um den Thermenpark und bis auf die Passaierer Staatsstraße zurück. Gesperrt ist bis 17 Uhr noch die Meraner Umfahrung zwischen dem Schießstand und Schloss Rametz. Am Abend werden die Aufräumarbeiten beendet und die Straße geöffnet. Die Haflinger Straße ist weiterhin gesperrt bis voraussichtlich Ende der nächsten Woche. Dann kann einspurig geöffnet werden. Und auch die Kastelruther Straße zwischen Tisenz und der Abzweigung St. Oswald ist seit 3 Wochen gesperrt nach einem Mohrenabgang. Wie uns der Straßendienst mitteilt, muss die beschädigte Straße jetzt noch repariert werden. Auf der Brenner Autobahn kommen Sie gut weiter. Eine sichere Fahrt.
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0: Was auch immer Sie heute vorhaben, wir sind mit dabei.
7: So, jetzt starten wir vom Bergaui und mit der richtigen Musik haben wir einen Schwung dabei.
0: Ja, Kamrad und Harry Styles gibt es jetzt schon mal von mir dazu. So, zum etwas langsamer vielleicht losstarten, so langsam warm werden. Einen schönen Donnerstag.

0: Südtirol 1 um kurz nach 9. Guten Morgen ins ganze Land. Wissen Sie, wie viele hier jeden Morgen anrufen und sich wünschen, Arbeitskönig zu werden? Auch Dominik Weiß aus Andrian. Er ist der beste Beweis, dass es sich dran zu bleiben lohnt. Guten Morgen, hoi.
1: Hoi, guten Morgen, grüß dich. Ich habe jetzt jeden Tag ein bisschen um der Zeit probiert umzuleiten und bin hier durchgekommen und heute habe ich halt nochmal probiert und dann meinte ich, ja, mein Gott, und ja, jetzt ist es gegangen. Ja,
0: super. Und jawohl, du bist da, du bist unterwegs zur Arbeit, schätze ich mal.
1: Ja, jetzt muss ich ja zum Hotel vor, ja.
0: Wir motivieren dich mit drei Hits nonstop. Du hast Billy Idol ausgesucht, Two Colors und Ella Black.
1: Ja, ganz genau, ja.
0: Und du möchtest wahrscheinlich noch jemanden grüßen.
1: Ja, grüßen tue ich alle, die was wir kennen. Und grüßen tue ich logisch die Nicole und die Janine, die was in Hotel fleißig arbeiten. Und nicht. Einen schönen Tag in alle und gute Abend.

0: 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Ein Unfall in Eppan, wie wir ihn doch glauben.
1: Zwischen dem Billhof und der Mebobrücke Eppan. Was genau passiert ist, konnte man uns noch nicht sagen. Es staut in beiden Fahrtrichtungen schon weit zurück. Die Einsatzkräfte sind da. Achtung, Unfall in Eppan auf der Bozner Straße zwischen dem Billhof und der Mebobrücke Eppan.
0: Wir wünschen eine sichere Fahrt.

0: Mädel. Guten Morgen am Donnerstag, 13 nach 9.
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0: Beim sich wieder mal einen tollen Abend machen, sind wir jetzt im Sommer aber sowas von mit dabei. Südtirol im Freilichtfieber, auch mit den Meraner Festspielen. Das Stück Das Schweigen der Stadt von Louis Zagler wird unter der Regie von Thorsten Schilling aufgeführt. Das Festspielareal allein schon oberhalb der Gärten von Schloss Trautmannsdorf ist ein Traum.
2: Es ist einfach ein wunderschöner Spielort. Die Kirche St. Valentin direkt nebenan. Hinter der Bühne direkt ein Weinberg, der natürlich auch im Stück eine Rolle spielt. Sehr ruhig und idyllisch gelegen, wo man das Sommertheater genießen kann.
0: Ja, das Stück wird spannend. In einer kleinen Stadt soll ein neues Wahrzeichen eröffnet werden, um mehr Touristen anzulocken.
2: In dieser Zeit ist ein Investigativjournalist in der Stadt und man weiß es nicht, deckt er irgendwelche möglichen Ungereimtheiten in der Stadtpolitik auf. Und man ist sozusagen beunruhigt hinsichtlich der Vorbereitung dieses Festes. Zur gleichen Zeit passieren auch Missbrauchsfälle in einem Luxushotel in dieser Stadt.
0: Ja, so viel wie möglich soll unter den Teppich gekehrt werden.
2: Ich finde, das ist schon ein sehr, sehr aktuelles Thema und finde es einfach toll, sowas eben auch auf eine Sommertheaterbühne als Thematik zu bringen, die ein Sommertheater, was sowohl unterhält, was witzig ist, was Spaß macht, was auch musikalisch ist und was zugleich aber auch ein sehr ernstes und wichtiges Thema in die Köpfe und Herzen der Menschen bringt.
0: Das Schweigen der Stadt, heute Premiere bei den Meraner Festspielen, ist ausverkauft. 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
1: Schönen Donnerstag aus der Südtirol 1 Service Redaktion. Ich bin Vivian Dorgler. Es ist Punkt 9:30. Ein langer Unfallstau in Eppan auf der Mendelbassstraße zwischen der Kreuzung St. Pauls und dem Billhof. Höhe der Schuttergrube ist der Unfall passiert. Die Ortspolizei Eppan, das Weiße Kreuz und die Freiwilligen Feuerwehren St. Pauls und St. Michael sind da. Der Verkehr wird einspurig geregelt. In beiden Fahrtrichtungen staut es gut 2 Kilometer zurück. Ein Auto wurde bereits abgeschleppt und wie man uns mitteilt, wird die Straße in Kürze wieder komplett geöffnet. Auf der Finchgauer Stadtstraße, da staut es wegen Mäharbeiten. Zwischen Spondinig und Eyers wird der Verkehr abwechselnd angehalten. Lange Überlastungsstau auch auf der Passaire Stadtstraße. Ab der Dorftiroler Kreuzung Richtung Meran stehen sie. In der Cavourstraße und rund um die Thermenunterführung kommt es zu Wartezeiten. Entlastet wird das Stadtzentrum heute Abend. Da kann die Meraner Umfahrung wieder geöffnet werden. Noch gesperrt ist die Haflinger Straße. Bis wohl Ende der nächsten Woche muss noch ausgewichen werden über Föhran und Mölden. Es wird bis dahin versucht, eine Spur freizumachen. Auf der Brenner Autobahn ist alles okay.
2: Gute Fahrt. 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
1: Klare Luft, mega Weitsicht am heutigen Donnerstag. Auf die Dolomiten zum Beispiel oder auch auf den Ortler mit neu angeschneiten Spitzen. Wolkenlos verläuft der heutige Tag in vielen Landesteilen. Nur im Norden bleibt samt Nordföhn etwas wolkiger bis zum morgigen Freitag. Dann spielt bei allen die Sonne die Hauptrolle. Ein mega Wochenende wird's bei sommerlichen Temperaturen zwischen 26 und 32 Grad. Heute bleibt es im Wipptal etwas gedämpft bei maximal 23 Grad. Im Unterland werden es schon bis zu 32 Grad. Jetzt meldet Auer 16 Grad, Schlanders 21, Derenten 12 und Fahren 18 Grad.

0: Vogelberg. Die sind meine Rausschmeißer für heute. Ich sag tschüss, bis morgen. Da ist schon Freitag.
1: Das war's.
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0: Mit einer Haarspende krebskranken Kindern ein Lächeln schenken. Wir haben Diego zur Spende begleitet.
3: Ja, ich bin halt froh, dass es jemand anders hat.
4: Ich freue mich voll, dass es Leute gibt, was das tun. Und es ist für einen guten Zweck. Deswegen ist das eine schöne Sache.
0: Heute großes WM-Spiel. Österreich gegen Spanien. Und meine Meldung des Tages dazu vom Bundespräsidenten höchstpersönlich, Van der Bellen.
5: Im Namen Ihrer Kinder lassen Sie sie heute ein wenig länger aufbleiben. Solche Erinnerungen nimmt man doch sein Leben lang mit.
0: Ja, wenn es der Bundespräsident sagt, ist ja auch kulturelle Bildung, oder? Und gefeiert haben wir heute Morgen. Nadja aus Brat gewinnt in der Südtirol 1 Shopping Tour.
6: Guten Morgen.
0: Cool, super. 74 Euro obendrauf für dich und nochmal einkaufen.
6: Ja, super, danke schön.
0: Morgen, Ihre letzte Gewinnchance.
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0: Happy. Hallo Südtirol, einen schönen Vormittag. Es ist 10 vor 10.
1: Team K will etwas für Frauen ohne Rente tun. Meran, zwei jugendliche Räuber angezeigt. Das Wetter sehr sonnig. Ich bin Wilhelm Schatzer. Schönen Vormittag.
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1: In Südtirol gibt es viele ältere Frauen, die keine Rente bekommen. Laut Astat sind es rund 3.700 Frauen über 67 Jahren. Diese Zahlen überraschen nicht, sagte Team K-Landtagsabgeordnete Maria Elisabeth Rieder. Viele Frauen hatten früher keine Wahl. Sie haben Kinder aufgezogen und sich um die pflegebedürftigen Eltern oder Schwiegereltern gekümmert und dadurch keine Pensionsansprüche aufbauen können. Rieder kündigt nun eine Initiative an, um die finanzielle Absicherung dieser Seniorinnen zu verbessern. Die Karabiniere haben zwei 16-jährige Jugendliche aus Meran angezeigt. Ihnen wird vorgeworfen, am 14. Februar zwei Gleichaltrige überfallen und ihnen 170 Euro gestohlen zu haben. Nach der Tat sind sie geflüchtet. Nach langen Ermittlungen konnten die Tatverdächtigen ausgeforscht werden. Nach einem dritten mutmaßlichen Komplizen wird noch gesucht. Morgen gibt es in Österreich wieder die Aufnahmetests für das Medizinstudium. Auch viele Südtiroler nehmen wieder daran teil. Und die Chancen stehen für Kinder aus Akademiker- oder Ärztefamilien besonders gut. Fast die Hälfte gibt an, dass sie eine Ärztin oder einen Arzt in der Verwandtschaft haben. Insgesamt sind rund 2000 Studienplätze zu vergeben für mehr als 17.000 Bewerberinnen und Bewerber. Nach den heftigen Erdbeben in Venezuela ist die Zahl der Todesopfer auf 2.300 gestiegen, 11.000 Menschen sind verletzt und Zehntausende weitere werden noch vermisst. Die Rettungsarbeiten gehen weiter und es wird noch nach Überlebenden gesucht, auch wenn die Chancen immer schlechter stehen. Zu den Erdbeben ist es letzte Woche schon gekommen, seitdem hat es fast 800 Nachbeben gegeben. Wie bei uns in Trentino-Südtirol wird es auch in Friaul, Julisch-Venetien bald wieder Provinzen geben. Der Regionalrat dort hat jetzt dafür gestimmt. Damit entstehen vier neue Provinzen, Görz, Pordenone, Triest und Udine. Die Provinzen waren erst vor 10 Jahren mit einer Verwaltungsreform abgeschafft worden. Herrlich sonnig ist's heute. Wie weit die Temperaturen steigen, hören Sie gleich.
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0: Viel, viel Sonne, nur nette Wolken. Ja, eigentlich ein perfekter Sommertag, Vivian Tochtler.
8: Mit Nordföhn halten sich die Temperaturen etwas gedämpft. Nach der großen Hitzewelle, da wird es fein. Zwischen 23 und 32 Grad die Höchstwerte heute. Richtung Wochenende steigen die Temperaturen weiter, aber bleiben gut aushaltbar mit Nordföhn. In Sarndein messen wir jetzt windige 20 Grad, in Mühlen in Daufers 15, in Hintermachtal 11 und in Kollmann 19 Grad.
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8: Die Unfallstelle in Eppan ist geräumt. Zwischen dem Billhof und der Kreuzung St. Pauls haben sich die Staus schon aufgelöst. Aber zu langen Wartezeiten kommt es auf der Passaira Startstraße talauswärts. Zwischen Rifian und Meran verlieren Sie gut eine halbe Stunde im Stau wegen Überlastung im Meraner Stadtzentrum. In der Cavourstraße, der Romstraße und der Biave-Straße. Mit heute Abend sollte sich die Situation hier wieder beruhigen. Ab 17 Uhr wird die Meraner Umfahrung wieder geöffnet. Dann wegen Mehrarbeiten staut es kurz auf der Finchgauer Startstraße zwischen Spandenig und Ayers in beiden Richtungen. Von der Brenner Autobahn werden uns keine Störungen gemeldet. Vielen Dank für Ihre Anrufe auf die Südtirol 1 Verkehrshotline, der 800 17 50 50. Sichere Fahrt.
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0: Einen Cappuccino, etwas Süßes, einen kurzen Ratscher im Lieblingscafé, ein bisschen Klatsch und Tratsch mit Freunden. Ja, dieser Donnerstagvormittag wirklich ganz gechillt, ganz gelassen. Ja, nur die Musik bringt jetzt ein bisschen Schwung, ein bisschen mehr Pep rein. Summer Vibes mit Enrique Iglesias. Den richtigen Beat hat Glockenbach. Und Vollgas jetzt mit Rosé und Bruno Mars.

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0: Das sind Sie richtig. Schönen Donnerstag.
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0: Heute ideal rauszugehen, die Landschaft zu genießen, diese frische Luft, diese etwas kühlere Sommerbrise. Ja, auch Andrea Müller vom Hof Schankbirchhof am Meraner Höhenweg ist froh, dass es etwas abgekühlt hat.
2: Ja, grüß dich allen Hörern von Hof Schankbirchhof am Thunser Sonnenberg. Ja, heute ist das erste Mal wieder, dass man gut schlafen kann, obwohl wir auf der Herde ja nicht so jammern können, wie es in Tollunzen. Der Regen gestern hat gut und die Wiesen werden jetzt hoffentlich wieder ein bisschen grüner, weil es war jetzt in letzter Zeit schon ein bisschen trocken. Und jetzt hoffen wir, dass wir einen guten zweiten Schnitt noch kriegen.
0: Ja, und jetzt wird auch wieder mehr los sein bei euch.
2: Ja, es ist so, der Sonnenberg sagt ja schon, dass wir Sonnenbauch haben und nach den letzten Tagen war es jetzt schon ein bisschen zu heiß, wieder auf dem Sonnenberg zu wandern. Mhm. Jetzt, wenn es ein bisschen angehielt hat, dann denke ich, wird heute jetzt wieder mal ein bisschen mehr los sein, weil so geht der Sonnenberg auch wieder, wenn es nicht mehr so heiß ist. Und nein, es ist ja momentan mehr Gäste, weil die Einheimischen mehr Langes und Herbst unterwegs sind, aber nichtsdestotrotz haben wir alle mindere Leute und sind recht zufrieden.
0: Andrea, ihr macht ja immer alles frisch, alles hausgemacht bei euch. Du bist sicher gerade fleißig beim Matschen in der Kuchel.
2: Ja, ich mache jetzt mal Brennnesselknädel und im Garten die Kräuter haben wir zusammengetan, nachdem wir ein paar Kräuterknädel machen. Die letzte Zeit haben wir jetzt ein bisschen Saft gemacht für die Erdbeeren und für den Hauloch. Und nein, wir sind recht motiviert und basteln allem etwas umeinander.
0: Ja, du hast mir auch erzählt von eurem leckeren Salbeispritz. Der auf eurer Terrasse heute bei blauem Himmel. Herrlich. Er braucht mir nur noch frei bei der Arbeit. Du, danke dir, Andrea, für den Ratscher und bis zum nächsten Mal.
2: Jawohl, danke dir. Jawohl. Und ein anderes Mal wieder, gerne.
0: Feinen Vormittag.

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0: Ja, wir fiebern schon ganz, ganz leicht darauf hin. Da haben wir auch was richtig Cooles geplant.
2: Ich fahre mit der Mami zu meiner Schwester in die Schweiz. Und nachdem wir uns in der Stadt schauen und ja, Hellbar eigentlich.
0: Ja, mega. Heute noch, morgen noch und dann Andale, gute Arbeit. Gleich mit Jennifer Lopez und David Guetta. Nur ganz kurz dranbleiben.
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10: Die Minions sind zurück und wollen in Hollywood als Filmstars durchstarten.
11: Ihr habt einen Monsterfilm geschrieben?
12: Hey, komm, Pika, Kaiju.
11: Sehr gut. Und was nimmt ihr als Monster?
10: Aha. Also beschwören die Minions ein Monster für ihren Film.
12: Ja, ich bin frei.
10: Doch dieses Monster ist zu wenig gruselig, also geht die Suche weiter.
12: Oh, Lemiga Cuta!
10: Minions and Monsters, jetzt im Kino.
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0: Lopez und David Guetta. Hallo Südtirol, ich bin Anna Schwienbacher.
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0: Bestes Rockalbum, Single des Jahres, beste neue Künstlerin, beste weibliche Gesangsdarbietung im Rock. Ja, insgesamt 9 Grammys. Unser Flashback heute mit Sheryl Crow. Ja, was für eine talentierte Künstlerin, Rocksängerin, Gitarristin, Bassistin, Pianistin, Songschreiberin. Sie hat wirklich alles drauf. Und 1997, also in den 90ern, hat sie mit diesem Hit hier den Grammy für die Best Female Rock Vocal Performance abgeräumt. Mit If It Makes You Happy. Das Südtirol 1 Flashback mit den 90ern, diese ganze Woche lang.

0: One Republic und gleich Samba. Es ist 10:30.
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0: Der tägliche Stau in Meran geht weiter. Vivian Dochler.
2: Vom Passaiertal kommend ab dem Quellenhof stehen sie bis hinein auf die Cavourstraße. Zur Thermenunterführung über die Betracker und die Piave-Straße und auf der Romstraße stadteinwärts. Um 17 Uhr wird die Meraner Umfahrung dann wieder für den Verkehr geöffnet. Die Haflinger Straße bleibt aber auch noch nächste Woche gesperrt. Ende der nächsten Woche könnte es hier einspurig aufgehen. Dann in Lana Baustellenstau auf der Meraner Straße bis zur Max-Valier-Straße zurück. Und eingebremst werden sie auf der Finchgauer Staatsstraße zwischen Spondinik und Eyers. Wegen Mehrarbeiten wird der Verkehr abwechselnd geregelt. Auf der Brenner Autobahn ist alles okay.
3: Gute Fahrt. 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
2: Ab jetzt geht's nur mehr aufwärts mit den Sonnenstunden und den Temperaturen. Bis in die nächste Woche hinein sind keine großen Wetterumschwünge zu sehen. Sonnig mit ein bisschen Nordföhn. Und temperaturmäßig liegen wir im Durchschnitt zwischen 24 und 32 Grad. Auch heute Sonne satt bei kaum Wolken. Am meisten halten sich jetzt noch im Dauferer Tal. Da messen wir in Rheinen-Daufers 12 Grad, in Dorftirol 24, bei der Leinburg 22 und in Benz 16 Grad.
0: Ja, klingt doch mega.

0: Katy Perry auf Südtirol 1 und jetzt der Blick auf unsere Straßen mit Vivien Tochtler. Achtung, defekter LKW auf der Mebo.
1: In Fahrtrichtung Meran, kurz vor der Ausfahrt Sinig. Der steht quer auf der linken Spur mit der Motorhaube offen. Es geht auf der Normalspur knapp dran vorbei. Einsatzkräfte sind noch nicht da. Und direkt in der Ausfahrt Sinig stehen ein Auto und ein LKW. Ob es einen Unfall gab, weiß man noch nicht. Fahren Sie hier aber besonders vorsichtig. Achtung, auf der Mebo in Fahrtrichtung Meran. Kurz vor der Ausfahrt bei Sinig steht ein defekter LKW auf der Überholspur. Und auf der Ausfahrtsspur stehen ein LKW und ein Auto. Eine sichere Fahrt.
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0: Ja, und der nächste Shopping-Gutschein, der geht in den Finchgau. 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

0: Linkin Park auf Südtirol 1. Es ist 10 vor 11. Ab in die Nachrichtenredaktion.
1: Meran, zwei Jugendliche wegen Raubs angezeigt. Google muss EU-Rekordstrafe zahlen. Das Wetter strahlend sonnig. Ich bin Wilhelm Schatzer. Schönen Vormittag.
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1: Die Karabiniere haben zwei 16-jährige Jugendliche aus Meran angezeigt. Ihnen wird vorgeworfen, am 14. Februar auf einem Spielplatz zwei Gleichaltrige überfallen und ihnen 170 Euro gestohlen zu haben. Nach der Tat sind sie geflüchtet. Nach langen Ermittlungen konnten die Tatverdächtigen ausgeforscht werden. Nach einem dritten mutmaßlichen Komplizen wird noch gesucht. In Südtirol gibt es viele ältere Frauen, die keine Rente bekommen. Laut Astat sind es rund 3.700 Frauen über 67 Jahren. Diese Zahlen überraschen nicht, sagte Team K-Landtagsabgeordnete Maria Elisabeth Rierder. Viele Frauen hatten früher keine Wahl. Sie haben Kinder aufgezogen und sich um die pflegebedürftigen Eltern oder Schwiegereltern gekümmert und dadurch keine Pensionsansprüche aufbauen können. Rierder kündigt nun eine Initiative an, um die finanzielle Absicherung dieser Seniorinnen zu verbessern. Google muss eine Wettbewerbsstrafe in der Rekordhöhe von 4,1 Milliarden Euro zahlen. Der Europäische Gerichtshof hat die Strafe bestätigt, die die EU-Kommission schon vor 8 Jahren gegen den Internetriesen verhängt hatte. Google habe seine Marktdominanz ausgenutzt und Herstellern von Android-Smartphones illegale Beschränkungen auferlegt. So haben die Richter in Luxemburg entschieden. Im Ukraine-Krieg hat es neue massive russische Angriffe gegeben. Mehrere Städte wurden zur Zielscheibe von russischen Kampfdrohnen, Raketen und Marschflugkörpern. Mindestens 13 Menschen wurden getötet, fast 100 verletzt. Andrei Balin berichtet.
3: Es ist einer der schwersten Angriffe auf Kiew seit Kriegsbeginn. Und auch wenn Moskau gebetsmühlenartig wiederholt, man greife nur militärische Ziele an, erneut wurden Zivilisten Opfer der Attacke. Mehrere Wohnhäuser wurden zerstört, viele Menschen getötet oder verletzt. Und es dürften noch mehr Opfer werden als aktuell bekannt. Denn immer noch suchen Rettungskräfte unter den Trümmern nach Menschen. Die traurige Bilanz wird wohl erst in ein paar Tagen endgültig bekannt sein.
1: Wir schauen nach New York. Dort haben sich zwei Menschen auf einen waghalsigen Ausflug begeben. Sie sind auf die Spitze des Empire State Buildings geklettert. In 440 Metern Höhe haben sie ein Plakat mit einer Friedensbotschaft aufgehängt. Genehmigt war die Aktion nicht, deswegen sind die beiden vorübergehend festgenommen worden. Wolkenlos ist es jetzt im Großteil Südtirols. Gleich schauen wir auch auf die Temperaturen.
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0: Immer windiger wird's. Wir werden doch klar der Nordföhn redet auf, aber es ist fein sonnig bei 25 Grad in Adurns. In Oberfintel hat's 18, in Pflersch 19 und in Welschnofen 17 Grad. Zwischen 23 und 32 Grad gehen sich am Nachmittag noch aus. Die nächsten Tage steigen die Temperaturen auch im Wipptal wieder etwas. Es bleibt dazu sonnig bei meist harmlosen Wolken.
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0: Zum Unfall auf dem Mevo passiert es deren Fachrichtung Meran kurz vor Sinig. Involviert sind ein LKW, ein Auto und ein Abfalllaster. Es liegen Autoteile auf der Fahrbahn und die Personen stehen mit den Warnwesten auf der Seite. Einspurig geht's dran vorbei, aber es staut schon bis Lanach Burgstall zurück. Die Einsatzkräfte sind gerade angekommen. Und langer Stau auf der Passaira Staatsstraße stadteinwärts bei Meran. Rechnen Sie mit über einer halben Stunde länger ab dem Quellenhof. Es staut auch rund um die Damenunterführung und auf der Romstraße Richtung Zentrum. Auf der Brenner Autobahn kommen Sie staufrei weiter. Viel Geduld und eine sichere Fahrt.
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Die toten Hosen. Ja, nach Jahrzehnten zwischen Stadionhymnen, Protestliedern und einer Karriere, die längst schon Musikgeschichte geschrieben hat, heißt jetzt: Trink aus, wir müssen gehen. Ja, wie sich der ganze Abschied der toten Hosen anhört, gleich im Südhol 1 Albumcheck. Nach drei Hitzen nonstop.

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0: mit Snap.
1: Schön, dass Sie da sind, Rosalind auf Südtirol 1. Die Toten Hosen. Ja, sie waren 4 Jahrzehnte lang einfach immer da. Und so etwas wie der Soundtrack für Millionen von Menschen. Laut, unbequem, manchmal auch ein bisschen politisch, manchmal einfach nur voller Lebenslust. Und jetzt kommt der Moment, von dem viele gehofft haben, dass er wirklich nie, nie kommen wird. Sie sagen Tschüss, Baba, Martin Bergmann.
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3: Die Toten Hosen wissen genau, was sie machen. Und sie wissen auch genau, dass dieses Album ein Schlusspunkt ist. Trink aus, wir müssen gehen, ist kein Album, das zufällig wie ein Abschied klingt. Es ist ein Abschied, ein ganz bewusster und

Immer wieder blickt die Band zurück auf ihre Geschichte, auf die vielen Jahre unterwegs, auf Freundschaften, Heimat und auf das Älterwerden. Die Hosen erzählen von dem, was war, ohne dabei wehmütig stehen zu bleiben. Stattdessen wirkt das Album wie ein letztes großes Innehalten, bevor das Licht ausgeht.

Sie noch einmal alles, was sie immer schon ausgemacht hat. Da ist die Lust am Leben, der Blick nach vorne, aber auch die Bereitschaft, gesellschaftliche Entwicklungen nicht einfach kommentarlos vorbeiziehen zu lassen. Haltung und Mitsingbarkeit gehen hier Hand in Hand.

Besonders spannend ist auch das Bonusalbum zum Album. Dort verneigen sich die Hosen vor Künstlerinnen und Künstlern, die sie geprägt haben. Und die Liste der Namen ist beeindruckend. Zwischen Vicky Leandros und Alphaville, ein musikalischer Spagat, den vermutlich nur diese Band glaubwürdig hinbekommt.

0: Trink aus, wir müssen gehen. Vorher aber noch einmal Album-Jackpoints für die Legende zum Abschluss. 5 von 5. Martin Bergmann, Südtirol 1 Musikredaktion.
1: Also, auf ein letztes Mal. Feiern mit den Toten Hosen. Und ihr Blick, der geht in diesem Song nur nach vorn. Ja, diese Jungs werden für immer Musiklegenden bleiben.

0: ganz entspannt. Der Vormittag mit Kygo und Imagine Dragons auf Südtirol 1. Ja, und wir lassen uns noch weiter in dieser Leichtigkeit treiben. Kein Stress, keine nervigen Kunden bei der Arbeit, keine Prüfungen mehr. Wir radieren alles Negative, Stressige aus unserem Kopf und gehen's chillig, vanillig an. Diesen Donnerstag gleich mit Teddy Swims. Vanillig, gell? Nur kurz dranbleiben.
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Lost Frequencies, Bastille und ich bin Anna Schwimmbacher aus Südtirol 1. Grüß denk. Ja, von außen alles top, alles perfekt, aber innen drin geht so einiges schief. Ja, Sie kennen das vielleicht auch von Ihrem Umfeld, bei Freunden, Familie, Verwandten. Sängerin Sia, sie zum Beispiel, wirkt auch mega dominant, wunderschön, alles bestens. Aber ihr Privatleben ist auch turbulent. Ein Rosenkrieg ist entfacht mit ihrem Ex-Mann Daniel. Ja, der verlangt das alleinige Sorgerecht für seinen Sohn und stellt Sia Medien zufolge als ungeeignete, gefährliche Mutter dar. Ja, hoffentlich schafft Sia, sich ein bisschen durchzusetzen, ihr Leben wieder neu zu ordnen. Schönen Vormittag noch, jetzt mit Sia. Never give up, gebe niemals.

0: dass Sie da sind. Es ist 11:30.
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0: Viel Geduld braucht's unterwegs im Burggrafenamt. Vivien Dochler.
2: Zuerst zum Unfall auf der Mebo Richtung Meran zwischen Laner Burgstall und Sinich. Zwei LKW und ein Auto sind aufeinander gefahren. Es geht aktuell sehr langsam einspurig weiter. Die Freiwillige Feuerwehr Lana ist da und die Straßenpolizei. Wie lange es dauert, konnte man uns noch nicht sagen. Und ein Baustellenstau in Lana auf der Meraner Straße wird noch an den Trinkwasserleitungen gearbeitet. Und wie schon die letzten Tage schauen wir wieder nach Meran. Überlastet ist die Basseirer Staatsstraße Richtung Meran. Es staut Höhe der Dorftiroler Kreuzung bis auf die Cavourstraße und auch auf der Thermenunterführung. Noch immer wird der Verkehr hier umgeleitet. Die Meraner Umfahrung wird heute ab 17 Uhr wieder geöffnet. Brenner Autobahn, da schaut's gut aus.
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2: Das Platzl für die Mittagspause in der Sonne, am besten schon mal reservieren. Und Servietten gut festhalten. Stellenweise ist es windig und der Nordföhn lässt auch bis zum Wochenende nicht nach. Damit bleibt aber auch die große Hitze aus, bei maximal 25 bis 32 Grad. Heute liegen die Temperaturen im Wipptal bei 23 Grad, im Unterland bei 32 Grad. Da messen wir aktuell in Brandsolf 24 Grad, in Neustift 23, in St. Martin in Basseier 26 und in Ridnaun 19 Grad.
0: Na dann, Mahlzeit und ja, Servietten gut festhalten.

0: Hier sind Sie richtig, Ed Sheeran für die letzte Kaffeepause vor der Mittagspause. Ich bin Anna Schwimmbacher aus Südtirol 1. Viele Südtiroler haben Geldsorgen. Mehr als jeder Fünfte ist sogar armutsgefährdet. Ja, ein neues Netzwerk will vorbeugen und das besonders bei Kindern. Nachrichtenkollegin Marlies Winkler.
1: Ja, denn wenn Kinder von Armut betroffen sind, wirkt sich das auf ihr gesamtes Leben aus. Sie können oft nicht den Weg einschlagen, den sie möchten, weil ein Studium zum Beispiel zu teuer ist. Und Kinder von Familien mit wenig Geld bekommen oft weniger Zugang zu Musik, Theater und anderen Freizeitangeboten. Wie das Südtiroler Armutsnetzwerk Familien bei uns helfen will, das hören Sie gleich bei uns im Südtirol-Journal Mittagsmagazin.
0: Um 10 vor 12, wie gewohnt. Und in der Zwischenzeit nicht weglaufen. Leonie und Callum Scott, ja, die sind schon beim Liefern. Nur ein klitzekleines bisschen Geduld. Kurz dranbleiben.
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0: 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Achtung, fahren Sie ganz, ganz langsam. Entenfamilie auf der Mebo, Rumi Gatterer.
8: Richtung Meran bei der Ausfahrt Lana Burgstall auf der rechten Fahrspur. Fahren Sie hier besonders vorsichtig. Dazu haben wir ebenso Richtung Meran bei Lana Sie nicht den Unfall. Die Einsatzkräfte sind da und leiten einspurig vorbei. Es staut zurück bis Lana Burgstall und da ist eben diese Entenfamilie unterwegs. Vorsicht, Entenfamilie auf der Mebo Richtung Meran bei der Ausfahrt Lana Burgstall.
0: Kommen Sie sicher an Ihr Ziel.

0: Rein in die Mittagspause, es ist 10 vor 12.
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2: Guten Tag, ich bin Marlies Winkler. Soziale Schieflage, wie ein neues Südtiroler Netzwerk Armut bekämpfen will. Und Melonis Wunsch, bekommt Italien bald einen rechten Staatspräsidenten? Fast jeder Fünfte in Südtirol ist armutsgefährdet. Tendenz steigend, denn mit den hohen Lebenshaltungskosten wird es für viele immer schwieriger, über die Runden zu kommen. Das hängt aber nicht nur vom Einkommen ab. Auch die Wohnsituation, der Job der Eltern und ihre Gesundheit spielen eine Rolle. Und, Birgit Locher, betroffen sind alle Familien.
3: Ja, armutsgefährdet sind nämlich nicht nur Familien mit Migrationshintergrund, sondern auch Familien mit drei oder mehreren Kindern und Alleinerziehenden. Personen. Diese Armut beginnt oft im Kleinen, hat aber große Auswirkungen auf die Kinder. Das sagt Soziologin Christa Ladurna vom Forum Prävention.
4: Wenn sich die Eltern zum Beispiel nicht leisten können, die Kinder zum Sportunterricht zu schicken. Oder wenn Eltern am Nachmittag einfach immer eingebunden sind und arbeiten müssen und keine Chance haben, aufgrund ihrer mangelnden Sprachkenntnisse die Kinder bei den Hausaufgaben zu unterstützen. Oder wenn Familien mit vielen Kindern sich zum Beispiel die Sommerbetreuung nicht leisten können. Und gerade diese Kinder, und das sieht man auch in den Studien, haben massiv Nachteile dann auch beim schulischen Lernerfolg.
3: Das führt dann in die sogenannte Bildungsarmut und die erkennt man in vielen Fällen nicht. Denn über Armut zu sprechen ist für viele in Südtirol ein absolutes Tabuthema. Die Älteren spielen das Thema oft runter und das hat psychische Folgen für die Kinder. Das sagt Ruth Sapelzer, sie ist Forscherin am Kompetenzzentrum für soziale Arbeit und Sozialpolitik an der Uni Bozen.
5: Je näher sich eine Familie der Armutsschwelle nähert, desto ein größeres Risiko haben die Kinder unter Konzentrationsschwierigkeiten, Schlafproblemen, Ängsten zu leiden. Und was besonders stark wiegt, dass sie schlechtere Chancen haben, dass sich an dieser Situation was ändert.
3: Es gibt zwar viele Hilfsangebote, allerdings greifen die erst dann, wenn Familien schon in die Armut gerutscht sind. Deshalb bräuchte es mehr und bessere Präventionsmaßnahmen. Soziallandesrätin Rosmarie Barmer sichert ihre volle Unterstützung zu. Aber zuerst braucht es aktuelle Zahlen. Da sei man jetzt dran, sagt Landesrätin Barmer. Denn die letzten Zahlen zur Armut in Südtirol, die das ASTAT erhoben hat, sind aus dem Jahr 2015.
6: Ein Punkt, wo wir daran jetzt arbeiten, diese Datenerhebung und Analyse, die wir gemeinsam mit dem Netzwerk, mit ASTAT machen möchten, dass wir hier auch weiterkommen, denn ich denke, wichtig ist Daten, Fakten, Zahlen und nicht nur so auf das Gefühl, ja, man denkt, es gibt eine Armut, ohne Zahlen zu haben.
3: In Zukunft soll es regelmäßige Datenerhebungen und Treffen zwischen dem Armutsnetzwerk und der Politik geben. Und um Familienarmut zu verhindern, soll schon im Kindergarten genau hingeschaut und so den Eltern geholfen werden.
2: Staatspräsident Sergio Mattarella ist jetzt seit 11 Jahren im Amt. Noch einmal wird er wohl nicht kandidieren. Immerhin wäre er am Ende einer dritten Amtszeit 95 Jahre alt. Jetzt fragen sich einige, kommt sein Nachfolger aus dem rechten politischen Lager? Ministerpräsidentin Meloni könnte sich das zumindest vorstellen. In einem Fernsehinterview hat sie gesagt, es sei an der Zeit, das Tabu zu überwinden, dass der Staatspräsident nicht aus dem Mitte-Links-Lager kommt.
7: Non possa cambiare anche questo, che non possa, diciamo, superarsi anche questo altro grande tabù di avere un presidente della Repubblica che non è di centrosinistra.
2: Florian Scheringer, wie stehen die Chancen, dass Meloni ihren Wunsch durchbringt und der nächste Staatspräsident ein Rechter wird?
8: Das Parlament in Rom wählt den nächsten Staatspräsidenten erst in 3 Jahren. Aber offenbar streckt die Regierung schon jetzt ihre Fühler aus, um einen möglichen Nachfolger zu finden. Es wäre nämlich realistisch, dass der aus den eigenen Reihen kommt. Möglich wäre das durch das neue Wahlgesetz, das die Regierung plant. SVP-Senatorin Julia Unterberger sagt, bei einem Staatspräsidenten komme es zwar viel mehr auf den Menschen an, als auf die Partei, aus der er kommt. Bei den möglichen Kandidaten aus dem rechten Lager ist sie aber mehr als skeptisch.
9: Man spricht zum Beispiel von La Russa und das, finde ich, wäre eine mittlere Katastrophe, weil La Russa ist schon als Senatspräsident und als zweithöchstes Amt in Italien grenzwertig. Also er redet so, wie ihm der Schnabel gewachsen ist und will sich auch nicht von der faschistischen Vergangenheit lösen. Also wenn Italien so einen Staatspräsidenten hätte, dann wäre das von mir aus gesehen schon ein Schaden.
8: Ein Staatspräsident müsse unparteiisch sein und über den Dingen stehen, sagt Unterberger. Sie nennt Amtsinhaber Mattarella als gutes Beispiel.
9: Wir wissen, dass der Staatspräsident, die Staatspräsidentin in Italien eine sehr wichtige Funktion hat. Wenn wir sehen, Mattarella, immer wenn es brenzlig wird, wenn die Regierung mit einem Nachbarstaat streitet oder wenn es Probleme mit der EU gibt oder wenn die Gesetze verfassungswidrig sind, dann schreitet er ein und seine Worte sind auch immer sehr, sagen wir, wichtig, wenn es um Antifaschismus und so weiter geht.
8: Der Staatspräsident hat aber nicht nur diplomatische und repräsentative Aufgaben. Er hat auch noch viele andere wichtige Befugnisse, sagt Politikwissenschaftler Günter Pallava.
10: Der Präsident ist nicht nur ein Frühstückskellner, wie man so schön sagt, nämlich also er ermächtigt beispielsweise Gesetzesentwürfe, die auf die Initiative der Regierung zurückgehen. Auch die Volksbefragungen gehen auf seine Kappe zurück. Und er ist natürlich auch der Oberbefehlshaber über die Streitkräfte und vor allem auch, er ist der Vorsitzende im obersten Richterrat. Und das sind natürlich wichtige Gremien, wo natürlich der Präsident schon einiges also auch bewegen kann.
8: Wenn die Regierung ihr neues Wahlgesetz durchbringt, dann kann man durchaus damit rechnen, dass der nächste Staatspräsident aus dem rechten politischen Lager kommt. Ob auch er weiterhin neutral agiert oder sich wirklich auf die Seite der Regierung stellt, das kommt ganz darauf an, wer es wird. Vielleicht sogar Meloni selbst. Das munkeln zumindest einige im Parlament in Rom.
2: 5 junge Männer dürfen die Bozner Altstadt nicht mehr betreten. Warum? Das hören Sie gleich in unseren Kurznachrichten.
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2: Der Questor hat gegen 5 Männer ein Zutrittsverbot für Bozen erlassen. Wilhelm Schatzer mit den Kurznachrichten.
13: 4 der 5 Betroffenen waren am vergangenen Wochenende in eine Schlägerei am Obstplatz verwickelt. Es handelt sich um Einwanderer im Alter von 21 bis 26 Jahren. Sie wurden auch wegen schwerer Körperverletzung und Widerstands gegen die Staatsgewalt angezeigt. Und das 5. Zutrittsverbot betrifft einen 23-jährigen mutmaßlichen Drogenhändler. Er war am Pfarrplatz erwischt worden. In Meran haben die Carabinieri 2 16-jährige Jugendliche angezeigt. Ihnen wird vorgeworfen, am 14. Februar auf einem Spielplatz 2 Gleichaltrige überfallen und ihnen 170 Euro gestohlen zu haben. Nach der Tat sind sie geflüchtet. Nach langen Ermittlungen konnten die Tatverdächtigen ausgeforscht werden. Nach einem 3. mutmaßlichen Komplizen wird noch gesucht. Fast die Hälfte der Gemeinden in Südtirol hat einen Seniorenbeirat. Insgesamt 65 Seniorenbeiräte gibt es. Und in Brunnek und Sterzing sind sogar 2 Seniorenbeiräte aktiv. Sie sind Ansprechpartner für die Anliegen von Menschen ab 60 Jahren. Bozen bekommt neue Scooterparkplätze. Bei der Handelskammer, am Kapuzinerpark und in der Sparkassenstraße sollen 60 Stellplätze eingerichtet werden. Damit steigt die Zahl der Parkplätze für Scooter und Motorräder in der Stadt auf über 600. Die Uni Bozen beschäftigt sich mit dem Fahrrad. Ab heute 5 Tage lang gibt es dazu zahlreiche Veranstaltungen an der Uni, die öffentlich zugänglich sind. Es geht um das Fahrrad als Fortbewegungsmittel, aber auch als Ausgangspunkt, um über Nachhaltigkeit nachzudenken. Studenten der Fakultät für Design haben außerdem eine Ausstellung geschaffen. Google muss eine Wettbewerbsstrafe in der Rekordhöhe von 4,1 Milliarden Euro zahlen. Der Europäische Gerichtshof hat die Strafe bestätigt, die die EU-Kommission schon vor 8 Jahren gegen den Internetriesen verhängt hatte. Google habe seine Marktdominanz ausgenutzt und Herstellern von Android-Smartphones illegale Beschränkungen auferlegt. So haben die Richter in Luxemburg entschieden.
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13: Tesla verzeichnet wieder ein Plus in Europa. In mehreren europäischen Ländern sind die Neuzulassungen des amerikanischen Elektroautobauers im Juni deutlich gestiegen. In Frankreich haben sie sich mehr als verdoppelt. In Schweden gab es ein Plus von 56%, in Italien und Portugal von jeweils 43%. Die jüngste Entwicklung folgt auf eine Schwächephase von Tesla in Europa. Voriges Jahr hatte der Konzern Marktanteile an chinesische Konkurrenten verloren. Jetzt schauen wir

0: Und gedeiht, heuer scheint alles früher dran zu sein. Nicht nur im eigenen Garten bekommt man diesen Eindruck, auch die Obstbauern bestätigen das. Zwei Finchkers Spezialitäten werden schon geerntet, die Erdbeeren und die ersten Marillen. Wilhelm Schatzer, was bedeutet die frühe Ernte?
1: Erst einmal ist es nicht schlecht, sagt Tobias Fleischmann von der Erzeugergenossenschaft Martell. Wenn man im Mai schon mit einer kleinen Menge Erdbeeren starten kann, dann freut das die Bauern. Problematisch wird es, wenn auf einmal in kurzer Zeit zu viel reift. Die Marteller Erdbeerbauern wollen die Ernte eigentlich möglichst lange gleichmäßig hinausziehen.
2: Jetzt ist leider Gottes im Juni, leider kann man jetzt auch nicht sagen, ist ja gut gegangen, auch eine gute Ernte hinkommen, ziemlich große Mengen in zwei Wochen, aber wir sind es mit der guten Vermarktung, was wir im Hintergrund laufen haben, ist dann gewesen, jeden Tag frisch zu verkaufen und das ist das Wichtigste für unser Produkt. Und deswegen lassen wir es so weitergehen.
1: Durch die verschiedenen Höhenlagen, wo Erdbeeren angebaut werden, sollte es bis Ende September immer frische Erdbeeren geben. Auch die Marillen sind heuer eine Woche früher reif. Das ist nicht verwunderlich, sagt der Obmann der Finchker Marillenbauern Roland Berger.
3: Wir haben allgemein höhere Tages-Nacht-Temperaturen gehabt und zum Teil auch die niederschlagsarmen Monate und Wochen vorher, die tragen halt auch ihres dabei und dass die Pflanzen in der Vegetation schneller weitergehen, als würde was, wenn wir feuchte und moderate Temperaturen haben.
1: Den Bäumen schadet das nicht, wenn heuer alles früher ist. Was passiert danach mit ihnen? Sie haben einfach mehr Zeit, sich wieder zu regenerieren, sagt Berger. Die Bauern müssen sich aber organisieren.
3: Schwierigkeiten ist sicher im Erntemanagement, beim Organisieren von den Erntehelfern. Weil wenn es so schnell geht, dann kann man sich nicht unbedingt an die Erfahrungswerte für die letzten Jahre stützen.
1: Auch die Marillenbauern versuchen, wie die Erdbeerbauern, durch den Anbau in verschiedenen Höhenlagen die Erntezeit hinauszuziehen, damit es nicht nur ein paar Wochen, sondern doch längere Zeit Finchker Marillen zu kaufen gibt.
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0: Ja, das zeigt sich heute wieder von seiner besten Seite. Bei den meisten von uns gibt es nichts als Sonnenschein. Wolken gibt es nur vereinzelt über den Bergen zu sehen. Allerdings weht heute in vielen Tälern Nordföhn. Der macht es etwas ungemütlicher. Ja, und die Temperaturen erreichen jetzt am Nachmittag noch maximal 23 bis 32 Grad. Dieter Peterlin vom Landeswetterdienst. Wie geht es denn morgen und in den nächsten Tagen weiter?
5: In den nächsten Tagen geht es mit diesem ruhigen Sommerwetter weiter. Heiß ja, Bozen und Meran mit etwas über 30 Grad, aber keine große Hitzewelle mehr, keine Tropennächte, nur einfach durchschnittlich Sommer. Meistens scheint auch die Sonne, morgen am Alpenhauptkamm ein paar dichtere Wolken.
0: Das war das Südtirol-Journal Mittagsmagazin vom Donnerstag. Wenn Sie mögen, dann hören wir uns morgen wieder zur selben Zeit. Ich bin Marlies Winkler. Ich wünsche Ihnen noch einen schönen Nachmittag. Machen Sie es gut.
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6: Zuerst zum Unfall auf dem Ebo. Romy Gatterer. Kurz vor Lana Sinich Richtung Meran. Die letzten Aufräumarbeiten werden noch gemacht. Dann geht es wieder zweispurig weiter, sagt uns die Straßenpolizei. Es staut noch kurz zurück. Dort bei der Ausfahrt Lana Burgstall ist auch eine Entenfamilie unterwegs. Fahren Sie hier besonders vorsichtig. Ebenso auf der Mebo warten Sie auf der Baustelle etwas länger zwischen Sinich und Marling in Richtung Meran. Es staut weiter in Lana auf der Meraner Straße in beiden Fahrtrichtungen. Grund ist die Baustelle für die Trinkwasserleitung. Auch dauert es länger im Meraner Stadtzentrum wegen der gesperrten Meraner Umfahrung zwischen Sinich und dem Kreisverkehr Rametz. Die geht heute um 17 Uhr wieder auf. Es staut in Meran auf der Betrachka, Piave, Rom und Cavourstraße. Auch noch gesperrt ist die Landesstraße nach Hafling ab der Talstation Meran 2000. Noch bis voraussichtlich Ende nächster Woche ist sie gesperrt. Ausweichen geht über Mülten und Föhrern. Auf der Brenner Autobahn, da läuft's. Eine sichere Fahrt.
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7: So, der richtige Top. Jawohl, jetzt haben wir, jetzt kann es losgehen. Die Küchenschlacht, die kann beginnen. Hurts, Avril Lavigne und Sabrina Carpenter.
6: Ja, wer holt sich denn?

0: Hallo Südtirol, Hurts Wonderful Life auf Südtirol 1. Vom Druck befreien, von den Ängsten, von den gesellschaftlichen Problemen. Ja, das will uns Michael Patrick Kelly mit seinem Hit Run Free ans Herz legen.
1: In meinem Fall ist das Thema Trauern sehr schwierig. Ich bin da eher so der Unterdrücker und habe Gott sei Dank in den letzten paar Jahren so zwei sehr gute Freunde, die mir dabei geholfen haben. Also der Song Run Free habe ich in gewisser Weise auch für mich selbst geschrieben. Ich meine, seit der Pandemie haben wir alle, glaube ich, irgendwelche Ängste und Sorgen und Probleme und das einfach mal ehrlich zu facen, ist wahrscheinlich der Weg, um davon frei zu werden.
0: Ja, also gerne dranbleiben, wenn Sie einen kleinen Schubser brauchen. Run Free, Michael Patrick Kelly, gleich.
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Durch den Donnerstag mit den coolsten Hits David Guetta und ich bin Anna Schwienbacher auf Südtirol 1. Ihnen fällt gerade auf, Sie haben einen Termin vergessen, einen wichtigen Termin sogar. Ja, das kann mal probieren. Logisch nicht so günstig, aber alles lässt sich reparieren. Das kriegen Sie schon noch hin. Also nicht den Kopf hängen lassen, Kopf hoch, Brust raus. Die gute Laune, die verschüsst sich nicht so schnell hier bei uns. Wir lassen die Gitarren klingen, drehen laut auf, holen die Cowboy-Stiefel und die positive Energie aus dem Keller. Und genießen diesen Donnerstag mit Südtirols besten Musikmix, mit Dasha auf Südtirol 1. Weiter so!

0: Dasha, Austin und gleich Justin Wellington mit Aiko Aiko. Es ist 12:30.
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0: Die gesperrten Straßen, die sorgen weiterhin für Verzögerungen. Romy Gatterach.
2: Wegen der gesperrten Meraner Umfahrung zwischen Sinig und Schloss Rametz weichen viele übers Stadtzentrum aus. Da staut es gerade auf der Piave, Petrarca und Romstraße. Ab heute, 17 Uhr, wird die Meraner Umfahrung aber wieder geöffnet. Auch gesperrt ist die Landesstraße zwischen Hafling und Labers ab der Talstation Meran 2000. Diese bleibt sicherlich noch bis Ende dieser Woche gesperrt, mit dem Ziel, sie ab da wieder einspurig zu öffnen. Von der Brenner Autobahn wird uns zurzeit nichts gemeldet.
3: Gute Fahrt. 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
2: Die Sonne gibt heute wieder Gas. Sie scheint im ganzen Land. Ein paar Wolken sind aber noch da. Besonders im hinteren Ahrntal ist es etwas bewölkter. Auch vom Nordföhn bleiben wir nicht verschont. Wir erreichen noch Top-Temperaturen von 23 im Wipptal und 32 Grad im Unterland. Aktuell messen wir bei Ihnen in Laas 25 Grad, in Jenesien 22, im Flersch 21 und in Antholz 18 Grad. Auch morgen geht es wieder mehr in Sommerstimmung. Die Sonne legt wieder richtig los. Ein paar größere Quellwolken mischen dann am Nachmittag mit bei maximal 24 bis 32 Grad.
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0: hereinspaziert. Schön, dass Sie da sind. Robin Schulz und James Blunt aus Südtirol 1 und ich bin Anna Schwimpacher. Grüß dich. Ja, was darf bei Ihnen am Frühstückstisch nicht fehlen? Nutella? Marmelade vielleicht? Müsli? Honig? Ein leckeres Wünschgele? Ja, immer mit dabei. Also ohne geht wirklich nichts. Nein, nicht der Kaffee, sondern ganz genau, die gute Laune, die gute Musik.
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3: Mit einer Haarspende krebskranken Kindern ein Lächeln schenken. Wir haben Diego zur Spende begleitet.
4: Ja, ich bin halt froh, dass es jemand anders hat.
5: Ich freue mich voll, dass es Leute gibt, was das tun. Und es ist für einen guten Zweck. Deswegen ist das eine schöne Sache.
3: Heute großes WM-Spiel. Österreich gegen Spanien. Und meine Meldung des Tages dazu vom Bundespräsidenten höchstpersönlich, Van der Bellen.
6: Im Namen Ihrer Kinder lassen Sie sie heute ein wenig länger aufbleiben. Solche Erinnerungen nimmt man doch sein Leben lang mit.
3: Ja, wenn es der Bundespräsident sagt, ist ja auch kulturelle Bildung, oder? 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
3: Morgen, Ihre letzte Gewinnchance.
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0: Taylor Swift und gleich Michael Schulte, Südtirols bester Musikmix. Es ist 10 vor 11.
1: Schlägerei und Drogenhandel. 5 Ausländer kassieren Zutrittsverbote für Bozen. Google muss zahlen. Milliardenstrafe, die EU bestätigt. Das Wetter ist sonnig und sommerlich warm. Ich bin Sabrina Fleischmann. Grüß Gott.
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1: Der Quästor hat gegen 5 Männer ein Zutrittsverbot für Bozen erlassen. 4 davon waren am vergangenen Wochenende in eine Schlägerei am Obstplatz verwickelt. Es handelt sich um Einwanderer im Alter von 21 bis 26 Jahren. Sie wurden auch wegen schwerer Körperverletzung und Widerstands gegen die Staatsgewalt angezeigt. Das 5. Zutrittsverbot betrifft einen 23-jährigen mutmaßlichen Drogenhändler, der am Fahrplatz erwischt worden war. Bozen bekommt neue Scooterparkplätze. Bei der Handelskammer, am Kapuzinerpark und in der Sparkassenstraße sollen 60 Stellplätze angerichtet werden. Damit steigt die Zahl der Parkplätze für Scooter und Motorräder in der Stadt auf über 600 an. Fast die Hälfte der Gemeinden in Südtirol hat einen Seniorenbeirat. Insgesamt 65 Seniorenbeiräte gibt es. In Bruneck und Sterzing sind sogar 2 Seniorenbeiräte aktiv. Sie sind Ansprechpartner für die Anliegen von Menschen ab 60 Jahren. Google muss der EU viel Geld zahlen, und zwar eine Wettbewerbsstrafe in Rekordhöhe von 4,1 Milliarden Euro. Der Europäische Gerichtshof in Luxemburg hat die Strafe bestätigt, die die EU-Kommission schon vor 8 Jahren gegen den Internetriesen verhängt hatte. Marlin Wunderlich berichtet.
3: Bei dem Urteil geht es um vorinstallierte Apps auf Android-Handys. Das Betriebssystem Android wird bei Google entwickelt. Die EU-Kommission hat festgestellt, Google hat Herstellern und Mobilfunkanbietern illegale Beschränkungen auferlegt, um sie an die eigenen Dienste zu binden, also zum Beispiel an die Google-Suche und den Browser Chrome. Damit wollte Google seine Marktmacht bei Suchmaschinen absichern. Das verstößt gegen europäische Wettbewerbsregeln.
1: Der oberste Gerichtshof in Österreich hat den Schuldspruch gegen René Benko wegen betrügerischem Konkurs bestätigt. Benko hatte seiner Mutter 300.000 Euro geschenkt und damit seinen Gläubigern vorenthalten. Der Tiroler Immobilieninvestor war im Oktober in erster Instanz teilweise schuldig gesprochen und zu 2 Jahren Haft verurteilt worden. Den Teilfreispruch, bei dem es um Miet- und Betriebskostenvorauszahlung für seine Villa ging, hat das oberste Gericht aufgehoben. In diesem Punkt wird am Landesgericht in Innsbruck ein neuer Prozess abgehalten. Die Sonne sorgt für feine Sommertemperaturen. Wir schauen gleich auf die aktuellen Werte.
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0: Sonne, Sonne, Sonne. Romy Gatterer.
6: Sie scheint heute im ganzen Land verteilt. Ein bisschen bewölkter ist es aber noch im hinteren Ahrental. Bei Föhn sind 23 bis 32 Grad drin. Gerade hat es in Kastelbeil 26 Grad, am Ritten 23, in Benz 18 und in Rheinindaufers 16 Grad. Für den Freitagmorgen steht wieder viel Sonne auf dem Programm. Im Laufe des Nachmittags entstehen auch ein paar Quellwolken und das bei 24 bis 32 Grad maximal.
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6: Gesperrt ist noch bis heute 17 Uhr die Meraner Umfahrung zwischen Sinig und dem Kreisverkehr am Metz. Deshalb ist im Meraner Stadtzentrum mehr los auf der Betrachka-Piave- und Romstraße. Gesperrt bleibt die Landesstraße zwischen Hafling und Labers noch bis Ende nächster Woche. Auf der Grödner Staatsstraße zwischen Waldbruck und St. Peter staut es gerade wegen einer Baustelle rund 1 Kilometer zurück. Auf der Brenner Autobahn, da passt's. Eine sichere Fahrt.
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0: Ein Friseurbesuch, der nicht nur die Haare, den Style verändert, nein, auch ein ganzes Leben. Ein 13-jähriger Junge aus Klausen hat seine 40 cm langen Haare abgeschnitten und gespendet. Ja, und wir waren live mit dabei. Nach drei Hits die ganze Freude, der ganze Stolz. Post Malone, Shepard und Michael Schwienbacher.

0: Post Malone und gleich Kenya Grace. Schön, dass Sie da sind aus Südtirol 1. Ein Stückchen Lebensfreude, Mut und Hoffnung durch 40 cm Haare schenken. Ja, der 13-jährige Diego aus Klausen spendet seine lange Haarpracht an krebskranke Kinder. Seine Reaktion?
1: Glücklich, endlich froh, dass die Haare weg sind. Ich bin halt froh, dass es jemand anders hat.
0: Ja, über 3,5 Jahre lang hat er sie dafür wachsen lassen.
1: Nach der Erstkommunion war ich halt zu faul, zum Friseur zu gehen. Dann ist er halt wachsen gelassen. Nach einer Zeit hat halt meine Mama gesagt, so jetzt aber halt, ich soll sie spenden lassen. Und seitdem ist er wachsen gelassen. Ich bin da früh halt eben durch die Haare gefahren, weil sie im Weg sind. Wird es halt ungewöhnt sein.
0: Ja, schon eine krasse Veränderung. Von 40 cm direkt zum Buzzcut. Friseurin Dina Hinteregger war dafür auch gleich Feuer und Flamme.
2: Es ist für mich eigentlich eine Nullgeschichte. Mir ist das ganz wichtig, dass ich die Möglichkeit habe und nutze ich es aus. Mhm. Ich schneide die Haare ab, dann verpacke ich sie, gebe sie ab in eine Apotheke und die gehen dann weiter zur Verarbeitung. Ich freue mich voll, dass das Leid gibt, was das tun und das ist für einen guten Zweck. Deswegen ist das eine schöne Sache.
0: Ja, was für eine mega Aktion. Ja, und was für eine Haarpracht. Wir waren live mit dabei bei Schnipp, Schnapp, Haare ab. Ein Video ist online auf unseren Socials. Gerne mal vorbeischauen. Feinen Nachmittag!

0: Bryan Adams, ja, diese Stimme zum Dahinschmelzen. Südtirol 1 hier, hallo Südtirol. Und gleich Milo. No more feeling low. Tour, immer unterwegs, Musik machen, auf großen Bühnen auftreten. Ja, das ist das, was ihm wirklich Freude macht, uns zu sehen, seine Fans.
1: Ich freue mich schon sehr auf die neuen Konzerte, weil das ist wirklich, warum ich es noch immer mache, weil das Kontakt, die Interaktion, jedes Abend ist ein bisschen anders. Und auch die Geschichte zu hören, nach einem Konzert nehme ich die Zeit, ja, für Autogramme zu geben, aber das ist nur für ein bisschen zu reden zu können. Und dann höre ich, wie wichtig meine Musik ist im Leben von so vielen Leuten, und das inspiriert mir, so weiterzumachen und noch immer wieder auf Tour zu gehen.
0: Ja, und gleich Milo auf unserer Südtirol 1 Bühne mit My Lucky Day. Dranbleiben!
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0: Einen Nachmittag, Olivia Rodrigo und ich bin Anna Schwienbacher aus Südtirol 1. Ja, so langsam steuern wir schon Richtung Feierabend. Da wird's heute gemütlich, gesellig, ja, am besten ein paar Freunde einpacken und los geht's. Unsere Veranstaltungstipps für Sie.
1: Handbeins in Lana. Ab nach draußen. Dort spielt das Leben. Es ist wieder Zeit für die langen Donnerstage in Lana. Die Geschäfte, die haben lange offen. In den Bars wird's richtig kommod. Live-Musik an vielen Ecken und ganz viele Essensstandeln. Ein toller Sommerabend, gemütliches Beisammensein und ein Mordshits. Lana 23, ab 19 Uhr bis 23 Uhr am Gries.
2: Benz in Sarntal.
1: Das Theaterstück Aufschrei erzählt die Geschichte von Felice und Claire, Geschwister und leidenschaftliche Bühnenmenschen. Sie stehen vor dem Nichts, ihre Theatergruppe hat sie im Stich gelassen. Die Bühne, halb fertig, die Heimreise unbezahlbar. Was ihnen bleibt, ihr Zwei-Personen-Stück. Ein letzter Halt in einer Welt, die ihnen entgleitet. Also spielen sie weiter. Nicht aus Überzeugung, aus Notwendigkeit. Aufschrei im Turm Kränzelstein in Sarntein um 20 Uhr.
3: Bei uns im Postertal.
1: In Geis geht's heute durch die Dunkelheit. Bei der Laternenwanderung zum Schloss Neuhaus wird's mysteriös, romantisch und spannend. Gestartet wird im Dorf bei der Raiffeisenkasse, dann geht's kurz ins Museum und dann mit Laternen hoch aufs Schloss. Schlosskirche und Schlossschenke dürfen da klarerweise nicht unbesucht bleiben. Und danach geht's dann wieder gemeinsam runter ins Dorf. Ab 20.45 Uhr in Geis.
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0: Musik aus Südtirol mit Jonas Oberstaller. Es ist 13:30.
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0: Gesperrt. Bis heute 17 Uhr ist noch die Meraner Umfahrung. Romy Gatterer.
2: Zwischen Sienich und dem Kreisverkehr am Metz. Deshalb dauert es im Meraner Stadtzentrum noch etwas länger rund um die Thermenunterführung. Die Landesstraße zwischen Hafling und Labers ist noch bis Ende nächster Woche zu. Auf der Brenner Autobahn und den restlichen Straßen, da läuft's.
3: Gute Fahrt. 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
2: Heute schaut es wieder mehr aus wie Sommer. Die Sonne strahlt, was das Zeug hält. Im Hochbustertal und im hinteren Ahrental sind die Wolken aber doch noch etwas hartnäckiger. Mit Nordföhn sind 23 bis 32 Grad zu erwarten. Wir messen in Algund 30 Grad, in Enneberg 21, in Kaltern 27 und in Mals 22 Grad. Der Freitagmorgen geht weiter mit richtig viel Sonnenschein. Auch Nordwind und Wolken am Alpenhauptkamm sind dabei. 24 bis 32 Grad gehen sich aus.
0: Ja, richtig fein heute. Gute Arbeit noch und allen Kids schöne Ferien.
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0: Hey, grüß dich. Cool, dass Sie da sind auf Südtirol 1. Ich bin Anna Schwienbacher. Christa Serendi, ja gleich wieder Südtirols bester Musikmix. Ein netter Kerl, muss ich schon sagen. Also ausschauend top, sympathisches Lächeln und seine Videos auf Insta richtig cool. Er macht eben oft so Straßenmusik, fängt an, mitten in der U-Bahn zu singen, spricht Leute an, verschenkt Blumen. Na echt, wirklich nett und ganz natürlich, so wie auch seine Hits. Sein neuer Good Old Days, den Sie gerade gehört haben, für ganz viel gute Laune bei der Arbeit. Nur ein bisschen dranbleiben.
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11: Die Minions sind zurück und wollen in Hollywood als Filmstars durchstarten.
12: Ich habe einen Monsterfilm geschrieben.
13: Hey, komm, Digga, Kaiju.
12: Sehr gut. Und was nimmt ihr als Monster?
11: Aha. Also beschwören die Minions ein Monster für ihren Film.
13: Ja, ich bin frei.
11: Doch dieses Monster ist zu wenig gruselig. Also geht die Suche weiter.
13: Oh, weniger cuter.
11: Minions and Monsters, jetzt im Kino.
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3: 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Es ist 10 vor 2.
4: Landtag stimmt für mehr Investitionen in die Photovoltaik. Debatte über nächsten Staatspräsidenten in Italien. Heute gibt's genug Sonne für die Photovoltaikanlagen.
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4: Die Energiewende in Südtirol soll schneller gehen. Der Landtag hat heute einen Beschlussantrag der Grünen angenommen, mit dem der Zugang zur Photovoltaik erleichtert werden soll. Mit zinsgünstigen Krediten und einer öffentlichen Investitionsgesellschaft soll die Installation von Photovoltaikanlagen auf Kondominien und öffentlichen Gebäuden stärker gefördert werden. Das komme dem Klimaschutz zugute und verringere auch die Abhängigkeit von fossilen Brennstoffen. Außerdem können langfristig die Energiekosten für Unternehmen und Familien gesenkt werden, sagen die Grünen. Die Gemeinde Brixen ist bei der Nutzung der Sonnenenergie bereits auf einem guten Weg. Auf öffentlichen Gebäuden sind schon 22 Photovoltaikanlagen installiert und weitere sollen dazukommen, unter anderem auf der Grundschule und dem Kindergarten von St. André. Auch Unternehmen und Private setzen auf die Sonnenenergie. Insgesamt gibt es im Gemeindegebiet von Brixen derzeit fast 650 Photovoltaikanlagen. Wir schauen nach Italien. Ministerpräsidentin Meloni kann sich vorstellen, dass der nächste Staatspräsident aus dem rechten politischen Lager kommt. Von der Opposition erntet sie für diese Aussage Kritik. Senator Luigi Spagnoli vom Partito Democratico sagt dazu:
5: Die Idee, einen Staatspräsidenten zu wählen aus einem Lager oder aus dem anderen, ist in sich falsch, weil ein Staatspräsident braucht eine große Mehrheit des Parlaments, um gewählt zu werden. Und in dieser Mehrheit darf eigentlich, was bis jetzt gewesen ist, keine einzige Koalition bestimmen, wer der Präsident sein soll.
4: Stattdessen solle der Staatspräsident unparteiisch sein und über den Dingen stehen, sagt Spagnoli. Der derzeitige Präsident Mattarella ist noch knapp 3 Jahre im Amt. Dann muss das Parlament seinen Nachfolger wählen. Der Quästor hat gegen 5 Männer ein Zutrittsverbot für Bozen erlassen. 4 davon waren am vergangenen Wochenende in eine Schlägerei am Obstplatz verwickelt. Es handelt sich um Einwanderer im Alter von 21 bis 26 Jahren. Sie wurden auch wegen schwerer Körperverletzung und Widerstands gegen die Staatsgewalt angezeigt. Das 5. Zutrittsverbot betrifft einen 23-jährigen mutmaßlichen Drogenhändler. Er war am Fahrplatz erwischt worden. Mit viel Sonne geht's durch den Nachmittag. Mehr zum Wetter gleich.
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3: Heute mal wieder richtig viel Vitamin D tanken. Romy Gatterer.
9: Die Sonne gibt Vollgas. Ein paar wenige Wolken sind dabei. Auch im hinteren Ahrental, da hat es die Sonne nicht ganz so leicht. Bei Nordföhn messen wir jetzt in Aturns 29 Grad, auf der Leinburg 30 Grad, in Wiesen 24 und in St. Magdalena in Xiers 19 Grad. Wir erreichen noch 23 bis 32 Grad Top-Temperaturen heute. Morgen ist die Sonne wieder der Hauptstar bei 24 bis 32 Grad. Am Nachmittag bilden sich dann wieder etwas größere Quellwolken. Auch Nordwind mischt wieder mit.
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9: Gesperrt ist nach dem Murenabgang noch die Meraner Umfahrung zwischen Zienich und dem Kreisverkehr Rametz. Diese Sperre geht aber heute um 17 Uhr wieder auf. Umfahren geht übers Meraner Stadtzentrum. Gerade ist auf der Betrachka- und Romstraße etwas mehr los. Bis Ende nächster Woche ist aber noch gesperrt die Landesstraße nach Hafling ab der Talstation Meran 2000. Ausweichen geht dort über Mölten und Föhran. Das dauert aber ca. 45 Minuten länger. Von der Brenner Autobahn wird uns zurzeit nichts gemeldet. Eine sichere Fahrt.
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3: Endlich wieder ausatmen. Ja, die heftigen Gewitter sind vorerst mal vorbei. Diese Unwetter kommen aber immer öfters. Die Gefahren für die Menschen werden immer mehr. Damit umgehen ist nicht ganz so leicht. Wie es dem Sägewerkbesitzer im Baseier Tal ein Jahr nach der Beinah-Katastrophe geht. Wir haben nachgefragt. Nach drei Hitzen

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0: Moor und gleich Fastboy mit Klock Klock. Mega, dass Sie da sind auf Südtirol 1. Zuerst große Hitze, dann die Zerstörung. Gewaltige Gewitter entladen sich immer öfters über Südtirol. Muren, Windwurf und Überschwemmungen sind die Folge. Viele natürlich betroffen, diesmal im Meraner Raum. Zusammengezuckt ist auch wieder die Familie Macht, die Besitzer des Sägewerks im Passaiertal. Sie waren letztes Jahr haarscharf an eine Katastrophe vorbeigeschrammt. Christian Macht.
1: Man macht sich schon Gedanken, aber beim Wetter kann man nicht anschaffen. Und wo es eigentlich zurückgeblieben ist, ist die Hilfsbereitschaft der ganzen Bevölkerung.
0: Ja, wie auch jetzt in Meran ist der Rückhalt groß. Diese Hilfe rettet, über den ersten Schock hinwegzukommen.
1: Es ist auch traurig gewesen, die Mauer in Betrieb und hin und her, aber der Zusammenhalt für die ganze Bevölkerung, für die ganzen freiwilligen Helfer, was wir auch gehabt haben, es war einfach ein gigantisches Gefühl.
0: Die Kraft zurückzubekommen, alles wieder aufzubauen, an die Zukunft zu denken, ja, das ist eine Sache, die viel Energie benötigt, aber gemeinsam geht's.
1: Ich habe es mir eigentlich einfacher vorgestellt, aber wir können wieder normal arbeiten. Die Zufahrten sind ja ein bisschen beengt, aber nein, es läuft.
0: Ja, die Gedanken an die Zeit vor einem Jahr sitzen noch tief. Bei jedem Gewittergrollen kommen die Bilder zurück. Das Gute sagt,

Christian Macht ist, wir sind damit nicht allein und damit auch für alle Betroffene jetzt in Meran. Wir Südtiroler halten zusammen. Schönen Nachmittag.

0: Ein super schöner Hit. Train, Hey Soul Sister.
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0: Ja, morgen Ihre letzte Chance. Heute noch alle Läden leer shoppen und uns Ihren Kassazettel schicken. Wir zahlen bis zu 500 Euro. Heute pünktlich noch angerufen, Nadja aus Brat. Ja, und sie hat natürlich abgeräumt. Jawohl, Nadja, du bist da!
2: Ja, guten Morgen.
0: Cool, super. Wie viele haben dich denn jetzt angerufen, um dir zu sagen, dass wir dich suchen? Wahrscheinlich ganz Brat, oder?
2: Die Tochter und mein Chef hat mich angerufen.
0: Cool, super. Und es gibt nochmal 74 Euro obendrauf für dich und nochmal einkaufen.
2: Ja, super, danke schön.
0: Im Algo oder in einem Maxi-Mode-Geschäft shoppen gehen, neue Sneaker, ein nettes Outfit. Wir drücken natürlich die Daumen, dass sie dann morgen bei uns hier im Studio stehen. Schönen Donnerstag.
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Lars und ich bin Anna Schwimmpacker aus Südtirol 1. Hallo Südtirol. Ja, Bruno Mars mit Marry You hat er uns damals alle geangelt. Der Hochzeitssong schlechthin. Ja, und auch sonst seine Hits echte Ohrwürmer. So wie der hier. Der geht irgendwie immer.

Ja, im Juli ist er 2 Tage in Mailand unterwegs. Das sind wirklich nur mehr sehr, sehr wenige Tickets. Wäre aber schon ziemlich cool. Auch so ein kleiner Traum von mir wäre, einmal aufs Ed Sheeran-Konzert zu gehen. Seine Stimme. Ja, keine Ahnung, die ist einfach nur einzigartig. Und er hat jetzt auch einen neuen Hit. Ed Sheeran mit Martin Garrix. Repeated. Wirklich schön.

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3: Hallo aus der Südtirol 1 Service Redaktion. Ich bin Romy Gatterer. Es ist 2:30. Vorsicht, Traktorunfall auf der Pfitscherstraße. Zwischen Afens und Wiesen ist ein Traktor umgekippt. Die Einsatzkräfte sind vor Ort. Nur Blechschaden, es wird einspurig gerade weitergeleitet. Ein Kran ist unterwegs, um den Traktor wieder aufzustellen. Vorsicht, Traktorunfall auf der Pfitscherstraße zwischen Afens und Wiesen. Es kommt zu Wartezeiten auch auf der Gröner Staatsstraße zwischen Pontives und Weidbruck wegen der Baustelle. Bis 17 Uhr ist heute noch die Meraner Umfahrung gesperrt zwischen Sinig und dem Kreisverkehr Rametz. Ausweichen geht übers Stadtzentrum, dort dauert es noch etwas länger, besonders auf der Rumstraße. Auf der Brenner Autobahn ist alles okay.
4: Gute Fahrt. 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
3: Heute wieder die Sonne auf die 1. Sie scheint im ganzen Land verteilt. Im hinteren Arntal sind noch etwas mehr Wolken unterwegs. Wir erreichen noch Spitzentemperaturen von 23 bis 32 Grad. Aktuell messen wir in Dauphers im Münstertal 24 Grad, in Völs 26, in Ridnaun 21 und in Bredau 16 Grad. Morgen, der Freitag, wird wieder sehr sonnig. Ein paar Quellwolken sind auch dabei. Bei Nordföhn erreichen wir 24 bis

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1: Miles Smith und Niall Horan. Drive safe.
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0: Mel Smith und ich bin Anna Schmiedbacher auf Südtirol 1. Einen schönen Donnerstagnachmittag mit uns.
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2: Die 90er, die schönsten Hits von damals sozusagen mit den großen Namen. Tina Turner zum Beispiel, Blondie, AC/DC, die Backstreet Boys und gleich bei uns hier Mr. President. Und ich weiß ja nicht, sind Sie gerade zu Hause, bei Freunden, im Urlaub, vielleicht auch noch bei der Arbeit? Aber ganz ehrlich, dieser Hit, der hat's verdient, so richtig abzugehen. Also im Büro einfach laut aufdrehen im Radio und Coco Jumbo feiern mit unserem Flashback. Ich freue mich auf Südtirol 1 Live. Gleich!
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0: Pharrell Williams bei uns hier mit der guten Laune für den Nachmittag. Wir haben es jetzt 10 vor 3. Die Südtirol 1 Nachrichten.
1: Meloni will ein Tabu brechen mit einem Staatspräsidenten aus dem rechten Lager. Landtag sagt Ja zu mehr Förderung für Photovoltaikanlagen. Heute leistet die Sonne gute Arbeit bei der Stromproduktion. Ich bin Sabrina Fleischmann, guten Nachmittag.
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1: Italiens Staatspräsident Sergio Mattarella ist noch knapp 3 Jahre im Amt, aber schon jetzt gibt es eine Debatte um seine Nachfolge. Die Aussage von Ministerpräsidentin Meloni, dass der nächste Staatspräsident aus dem rechten politischen Lager kommen könnte, sorgt für Diskussionen. Bisher war das nämlich noch nie der Fall. SVP-Senatorin Julia Unterberger ist skeptisch, wenn sie die Namen hört, von denen die Rede ist.
3: Man spricht zum Beispiel von La Russa. Und das, finde ich, wäre eine mittlere Katastrophe, weil La Russa ist schon als Senatspräsident und als zweithöchstes Amt in Italien grenzwertig. Also er redet so, wie ihm der Schnabel gewachsen ist und will sich auch nicht von der faschistischen Vergangenheit lösen. Also wenn Italien so einen Staatspräsidenten hätte, dann wäre das von mir aus gesehen schon ein Schaden.
1: Ein Staatspräsident müsse in Krisensituationen eingreifen und ein Garant für die Verfassung sein, sagt Unterberger. Die Energiewende in Südtirol soll schneller gehen. Der Landtag hat heute einen Beschlussantrag der Grünen angenommen, mit dem der Zugang zur Photovoltaik erleichtert werden soll. Mit zinsgünstigen Krediten und einer öffentlichen Investitionsgesellschaft soll die Installation von Photovoltaikanlagen auf Kondominien und öffentlichen Gebäuden stärker gefördert werden. Die Gemeinde Brixen ist bei der Nutzung der Sonnenenergie bereits auf einem guten Weg. Auf öffentlichen Gebäuden sind schon 22 Photovoltaikanlagen installiert und weitere werden bald dazukommen. Auch Unternehmen und Private setzen auf die Sonnenenergie. Insgesamt gibt es im Gemeindegebiet von Brixen derzeit fast 650 Photovoltaikanlagen. Die Uni Bozen beschäftigt sich mit dem Fahrrad. Ab heute gibt es dazu 5 Tage lang zahlreiche Veranstaltungen an der Uni, die öffentlich zugänglich sind. Es geht um das Fahrrad als Fortbewegungsmittel und als Ausgangspunkt, um über Nachhaltigkeit nachzudenken. Studenten der Fakultät für Design präsentieren außerdem bei einer Ausstellung ihre Ideen und Projekte. In Südfrankreich sind mehrere Waldbrände ausgebrochen. Hunderte Feuerwehrleute und Löschflugzeuge kämpfen gegen die Flammen. Die Brände sind aber nur teilweise unter Kontrolle. 1200 Hektar sind bereits abgebrannt. Die Trockenheit und starker Wind erschweren die Löscharbeiten. 600 Menschen mussten bereits ihre Häuser verlassen. Es gibt auch Straßensperren und Ausfälle bei Zügen. Bei uns hat der Regen gestern die Waldbrandgefahr eingedämmt. Mehr zum Wetter gleich.
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0: Ja, die Sonne hält heute nichts auf. Romy Gatto.
6: Heute sind noch 23 bis 32 Grad drin. Gerade hat es bei Ihnen in Kardaun 31 Grad, in Franzensweste 26, in Durblach 23 und am Marienberg 22 Grad. Ein paar Wolken reservieren sich im hinteren Ahrental und Hochbustertal noch einige Stellen. Morgen steht dann wieder die Sonnen-Wolken-Kombi auf der Liste. Bei Nordföhn gibt es 24 bis 32 Grad maximal.
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6: Schauen wir zum Unfall auf die Pfitscher Straße. Zwischen Afens und Riet ist ein Traktor umgekippt. 2 Feuerwehren und die Karabiniere sind vor Ort. Es wird zurzeit einspurig geregelt. Der Traktor wird gerade mit einem Kran wieder aufgestellt. Es dauert noch circa eine halbe Stunde, sagen uns die Einsatzkräfte. Gesperrt wegen dem Murenabgang ist bis heute 17 Uhr immer noch die Meraner Umfahrung zwischen Zienich und dem Kreisverkehr Rametz. Ausweichen geht übers Meraner Stadtzentrum. Mehr los ist wieder in Oberlahna auf der Meraner Straße dorfeinwärts. Grund ist das Einbauen der Trinkwasserleitung. Von der Brenner Autobahn wird uns zurzeit nichts gemeldet. Eine sichere Fahrt.
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0: Schönen Nachmittag bei uns, ja. Ray Dalton, James Morrison und Jennifer Lopez gemeinsam mit David Guetta. Da warten drei Hits auf die Kaffeepause gemeinsam mit Ihnen. Und zwar jetzt am besten, gell? Cool, dass wir uns dabei haben.

0: Südtirol 1 live für den Donnerstag, hallo. Ja, das Unwetter gestern, das hat für ein spektakuläres Ereignis in Deutschland gesorgt. Romy Gatterer.
1: Über dem Bodensee hat sich sogar ein Tornado gebildet. Durch die Hitzewelle hat sich der See erwärmt, was zur Entstehung des Wirbels beigetragen hat. Gute 15 Minuten lang hing er dort fest mit einer Windgeschwindigkeit von bis zu 150 Stundenkilometer, schätzen Experten.
0: Ja, Tornados hat es bei uns zwar zum Glück keine gegeben, der Berge sei Dank, aber es ging auch ordentlich rund.
1: Mit der Kaltfront hat es im ganzen Land ordentlich geregnet, am meisten in Vilnius und Auer mit rund 55 Liter pro Quadratmeter. Hotspots waren allgemein das Eisacktal. Auch in Meran ist einiges zusammengekommen mit rund 40 Liter. Die Gebiete haben für rund 50 Feuerwehreinsätze gesorgt.
0: Heute mal das Ganze ein bisschen ruhiger. Feinen Nachmittag.

0: Lady Gaga mit diesem Superhit für den Nachmittag hier auf Südtirol 1. Und Dustin Anderson hat gleich noch mehr gute Laune mit dabei. Einfach dranbleiben.
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0: Perfekt geht's durch den Donnerstag hier auf Südtirol 1. Ich bin Lukas Augscheller und so eine Runde machen oder Theater anschauen oder auch einfach mal eins trinken am Abend. Hier unsere Tipps für später.
1: Heim bei uns in Lana. Ab nach draußen, dort spielt das Leben. 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
1: Das Theaterstück Aufschrei erzählt die Geschichte von Felice und Claire, Geschwister und leidenschaftliche Bühnenmenschen. Sie stehen vor dem Nichts, ihre Theatergruppe hat sie im Stich gelassen. Die Bühne, halb fertig, die Heimreise unbezahlbar. Was ihnen bleibt? Ihr Zwei-Personen-Stück. Ein letzter Halt in einer Welt, die ihnen entgleitet. Also spielen sie weiter. Nicht aus Überzeugung, aus Notwendigkeit. Aufschrei im Turm Kränzelstein in Sarntal um 20 Uhr.
3: Bei uns im Postertal.
1: In Geis geht's heute durch die Dunkelheit. Bei der Laternenwanderung zum Schloss Neuhaus wird's mysteriös, romantisch und spannend. Gestartet wird im Dorf bei der Raiffeisenkasse, dann geht's kurz ins Museum und dann mit Laternen hoch aufs Schloss. Schlosskirche und Schlossschenke dürfen da klarerweise nicht unbesucht bleiben. Und danach geht's dann wieder gemeinsam runter ins Dorf. Ab 20.45 Uhr in Geis.
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2: Ihr habt einen Monsterfilm geschrieben?
3: Hey, Computer Kaiju.
2: Sehr gut. Und was nimmt ihr als Monster?
0: Aha. 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
3: Ja, ich bin frei!
0: Doch dieses Monster ist zu wenig gruselig, also geht die Suche weiter.
3: Oh, weniger cuter!
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5: 3:30 haben wir's und es geht zum Unfall auf die Pitscherstraße mit Romy Gattra.
6: Zwischen Afens und Ried ist ein Traktor umgekippt. Dieser wurde gerade mit einem Kran wieder aufgestellt. Jetzt wird er abgeschleppt. Zwei Feuerwehren und die Karabiniere sind vor Ort. Es wird zurzeit einspurig geregelt. Gesperrt wegen dem Murenabgang ist bis heute 17 Uhr immer noch die Meraner Umfahrung zwischen Sinig und dem Kreisverkehr am Metz. Ausweichen geht übers Meraner Stadtzentrum. Es staut dort unter der Thermenunterführung. Mehr los ist in Oberlahna auf der Meraner Straße dorfeinwärts. Grund ist das Einbauen der Trinkwasserleitung. Auf der Brenner Autobahn, da passt's.
7: Gute Fahrt. 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
6: Die Sonne zieht heute wieder voll durch. Ein paar Wolken halten im hinteren Ahrental und Hochbustertal noch gut mit. Die Höchstwerte schwanken zwischen 23 und 32 Grad. Aktuell in Barbian 29 Grad, in Freienfeld 26, im Mühlwald 22 und in St. Valentin auf der Heide 20 Grad. Morgen gibt's viel Sonne für den Freitag. Einige dichtere Wolken sind am Alpenhauptkamm dabei. Der Nordföhn bleibt uns auch noch erhalten und das bei 24 bis 32 Grad Topwerten.
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0: Clean Bandit und Jean-Paul, cool, dass Sie dabei sind. Ein bisschen sommerlicher machen wir den Nachmittag hier auf Südtirol 1. Und reingestartet sind Sie heute auch schon mit richtig schönen Stories.
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4: Ja, ich bin halt froh, dass es jemand anders hat.
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3: Heute großes WM-Spiel. Österreich gegen Spanien. Und meine Meldung des Tages dazu vom Bundespräsidenten höchstpersönlich, Van der Bellen.
6: Im Namen Ihrer Kinder lassen Sie sie heute ein wenig länger aufbleiben. Solche Erinnerungen nimmt man doch sein Leben lang mit.
3: Ja, wenn es der Bundespräsident sagt, ist ja auch kulturelle Bildung, oder? 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
7: Ja, super, danke schön.
3: Morgen, Ihre letzte Gewinnchance.
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0: einen schönen Nachmittag bei uns, ja? Wir haben es jetzt 10 vor 4. Die Nachrichten.
1: Einmal Ja und zweimal Nein zu Anträgen der Opposition im Landtag. Italien debattiert schon über die Nachfolge von Staatspräsident Mattarella. Das Wetter verwöhnt uns mit viel Sonne. Ich bin Sabrina Fleischmann. Guten Nachmittag.
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1: Südtirol soll noch mehr tun bei der Nutzung der Sonnenenergie. Der Landtag hat heute einen Beschlussantrag der Grünen genehmigt, mit dem die Installation von Photovoltaikanlagen auf Kondominien und öffentlichen Gebäuden erleichtert und stärker gefordert werden soll. Abgelehnt wurde hingegen ein Antrag des Team K, um das Angebot für die Kinderbetreuung im Sommer auszubauen und zu verbessern. Abgeblitzt ist auch Renate Holzeisen mit ihrem Antrag, der sich auf die Corona-Maßnahmen bezieht. Sie hatte gefordert, die Geldstrafen wegen Verstößen gegen die Maskenpflicht im Freien zu annullieren und das Geld zurückzuzahlen. Landeshauptmann Kompatscher hat daran erinnert, dass die Maskenpflicht und auch die Strafen vom Staat angeordnet wurden. Südtirol habe in diesem Bereich keine Zuständigkeiten. In Bozen wird heute ein Informationsschalter für Menschen mit Behinderung eröffnet. Der Schalter im Rathaus in der Gummergasse ist jeden Donnerstagnachmittag von 15 bis 17 Uhr offen. Fachleute geben dort Beratung zu allen Themen, die Menschen mit Behinderung betreffen. Von Invalidenrente und Pflegegeld über Verwaltungsfragen und Unterstützung in Notlagen bis hin zu Fragen zu Schule, Freizeit und Sport. Wer einen Termin braucht, muss sich anmelden. Italiens Staatspräsident Sergio Mattarella ist noch knapp 3 Jahre im Amt, aber schon jetzt wird über seine Nachfolge diskutiert. Ministerpräsidentin Meloni sagt, sie könne sich einen rechten Staatspräsidenten vorstellen. Oppositionspolitiker kritisieren die Aussage. Die Aufgaben des Staatspräsidenten sind nämlich nicht nur diplomatische und repräsentativ. Er hat auch noch viele andere wichtige Befugnisse, sagt Politikwissenschaftler Günter Palava.
3: Er ermächtigt beispielsweise Gesetzesentwürfe, die auf die Initiative der Regierung zurückgehen. Auch die Volksbefragungen gehen auf seine Kappe zurück. Und er ist natürlich auch der Oberbefehlshaber über die Streitkräfte. Und vor allem auch, er ist der Vorsitzende im obersten Richterrat. Und das sind natürlich wichtige Gremien, wo natürlich der Präsident schon einiges also auch bewegen kann.
1: Mattarella ist seit 2015 Staatspräsident. Derzeit läuft seine 2. Amtszeit. In Algerien wird heute ein neues Parlament gewählt. Es wird eine geringe Wahlbeteiligung erwartet, weil sich die Opposition benachteiligt sieht. Ein Drittel der Kandidatenlisten wurden nicht zugelassen. Die letzten Wahlen hatte die Nationale Befreiungsfront gewonnen. Die Wahlbeteiligung lag damals nur bei 23%. Das ist der niedrigste Wert in der Geschichte von Algerien. Das schöne Sommerwetter geht weiter. Mehr zu den aktuellen Temperaturen gleich.
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0: Na, heute hat die Sonne wieder die Hauptrolle. Romy Gatterer.
8: Im ganzen Land verteilt scheint sie. Nur ein paar wenige Wolken halten noch stand. Gerade messen wir in Auer 31 Grad, in Mauls 24, in Latsch 27 und in Brax 22 Grad. Morgen und auch noch das ganze Wochenende bleibt die Sonne ganz vorne. Nur ein paar Wolken sind dabei. Mit Nordföhn erreichen wir morgen 24 bis 32 Grad.
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8: Vorsicht, Unfall auf der Eggenthaler Staatsstraße, talaufwärts. Zwischen den letzten beiden Tunnels sind zwei Autos aufeinander geprallt. Sie stehen direkt in einer Kurve. Die Stelle ist sehr unübersichtlich. Einsatzkräfte sind noch keine da, fahren Sie hier besonders vorsichtig. Vorsicht, Unfall auf der Eggenthaler Staatsstraße, talaufwärts. Zwischen den letzten beiden Tunnels. Weiter zum Unfall auf die Pitscherstraße. Zwischen Affens und Ried ist ein Traktor umgekippt. Dieser wurde mit einem Kran wieder aufgestellt und wird noch abgeschleppt. Die Einsatzkräfte sind da, es wird zurzeit einspurig geregelt. Gesperrt wegen dem Murenabgang ist bis heute 17 Uhr immer noch die Meraner Umfahrung zwischen Sinig und dem Kreisverkehr am Metz. Ausweichen geht übers Meraner Stadtzentrum. Aktuell staut es auf der Betracker- und Romstraße. Viel los ist in Oberlana auf der Meraner Straße dorfeinwärts wegen den Trinkwasserarbeiten. Es staut zurück bis auf die Max-Verlier-Straße. Auf der Brenner-Autobahn, da passt's. Eine sichere Fahrt.
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0: Feiner Nachmittag bei uns hier. Der Heuer scheint es ganz schön gut zu wachsen. Vielleicht merken Sie das ja auch bei Ihrem Garten. Besonders die Erdbeeren und Marillen scheinen ordentlich Gas zu geben. Und gleich sprechen wir mal mit den Finn

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0: Südtirol 1 hier. Einen schönen Nachmittag. Hallo. Ja, das Obst und Gemüse kommt früher heuer. Vielleicht sind Sie auch bei Ihrem Garten schon ein paar Kleinigkeiten holen gegangen. Die sind schon ready teilweise. Marillen und Erdbeeren zum Beispiel sind dieses Jahr auf jeden Fall schneller unterwegs, sagt uns auch Roland Berger. Er ist der Obmann der Marillenbauern im Finchgau.
1: Wir haben allgemein höhere Tages-Nacht-Temperaturen gehabt und zum Teil auch die niederschlagsarmen Monate und Wochen vorher, die tragen halt auch ihres dabei und dass die Pflanzen in der Vegetation schneller weitergehen, als würde was, wenn wir feuchte und moderate Temperaturen haben.
0: Ja, das schadet den Pflanzen übrigens nicht, aber die Bauern, die müssen ein bisschen umdenken.
1: Schwierigkeiten ist sicher im Erntemanagement, beim Organisieren von den Erntehelfern, weil wenn es so schnell geht, dann kann man sich nicht unbedingt an die Erfahrungswerte für die letzten Jahre stützen.
0: Und dann versuchen die Bauern natürlich bei den Marillen, aber auch bei den Erdbeeren, die Ernte so ein bisschen auszudehnen, sodass es jetzt nicht nur im Juli, sondern auch bis im September noch Früchte gibt. Wir wünschen auf jeden Fall gute Arbeit auf dem Feld und ein bisschen umstellen. Mein Gott, das backen wir.

0: Sabrina Carpenter bei uns hier auf Südtirol 1. Und mit uns sind Sie sofort informiert, wenn es gefährlich wird. Achtung, ein defektes Auto auf der Brenner Autobahn. Romy Gatterer.
1: Richtung Norden, kurz nach Bozen Nord, nach dem zweiten Tunnel steht es auf der rechten Fahrspur. Die Warnblinker sind an, es geht auf der Überholspur daran vorbei. Einsatzkräfte sind noch keine da, besondere Vorsicht hier. Vorsicht, defektes Auto auf der Brenner Autobahn Richtung Norden, kurz nach Bozen Nord, nach dem zweiten Tunnel.
0: Eine sichere Fahrt noch.

0: Amy MacDonald für den Nachmittag bei uns hier. Und so schnelle Kaffeepause geht sich jetzt schon noch aus, oder? Würde ich sagen. Auch wenn der Lieblingskollege vielleicht noch im Urlaub ist, dann gehen wir halt schnell alleine an die frische Luft. Und The Weeknd ist gleich mit dabei hier auf Südtirol 1. Einfach dranbleiben.
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Musik aus Südtirol von Diego Federico. Und da kann ich nur einladen, das Musikvideo auch mal anzuschauen. Der Diego ist nämlich nicht nur Sänger, sondern auch Tänzer und Schauspieler. Und das sehen wir da. Und jetzt wieder ein bisschen gemütlichere Stimmung. Südtirol 1 live hier mit Lucas Graham. Cool, dass wir uns mit dabei haben.

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3: 16:30 haben wir es. Und als erstes geht es zum defekten Auto auf die Brennerautobahn. Romy Gatterer.
4: Richtung Norden, kurz nach Bozen Nord, nach dem zweiten Tunnel, steht es auf der rechten Fahrspur. Die Warnblinker sind an. Es geht auf der Überholspur daran vorbei. Die Einsatzkräfte sind da. Besondere Vorsicht im Tunnel. Die Fahrzeuge bremsen plötzlich ab. Weiter zum Unfall auf der Eckenthaler Staatsstraße, dort talauswärts zwischen den letzten zwei Tunnels. Zwei Autos sind aufeinander gefahren. Die Einsatzkräfte sind vor Ort, Carabinieri und Feuerwehr. Es wird einspurig weitergeleitet, es staut nur kurz zurück. Gesperrt wegen dem Murenabgang ist bis heute 17 Uhr immer noch die Meraner Umfahrung zwischen Sinig und dem Kreisverkehr Rametz. Ausweichen geht übers Meraner Stadtzentrum. Aktuell staut es auf der Piave, Petrarca und Romstraße. Viel los ist in Oberlana auf der Meraner Straße dorfeinwärts wegen Trinkwasserarbeiten. Auf der Brennerautobahn, da passt's.
5: Gute Fahrt. 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
4: Die Sonne wirft gerade nichts aus der Bahn, es sind nur harmlose Wolken dabei. Aktuell messen wir bei Wind in Schlander 27 Grad, in Sterzing 25, in Bruneck auch 25 und in Bozen 32 Grad. Der Freitagmorgen wird weiterhin sehr sonnig, ein paar Quellwolken mischen bei Nordföhn mit. Dazu erreichen wir 24 bis 32 Grad. Auch am Wochenende bleibt die Sonne an der Spitze.
3: Schönen Nachmittag.

0: Oasis. Perfekt zum Mitsingen hier auf Südtirol 1. Feinen Nachmittag.
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11: Die Minions sind zurück und wollen in Hollywood als Filmstars durchstarten.
12: Ihr habt einen Monsterfilm geschrieben?
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1: Schönen Nachmittag bei uns hier auf Südtirol 1. Wir haben es jetzt 10 vor 5. Die Nachrichten.
2: Haflinger Bürgermeisterin ärgert sich über Gaffer. Urteil gegen René Benko bestätigt, er bleibt im Gefängnis. Das Wetter ist sommerlich. Ich bin Sabrina Fleischmann, guten Nachmittag.
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2: In Meran gehen die Aufräumarbeiten nach dem Murenabgang vom Sonntag weiter. Feuerwehren, Wildbachverbauung und Straßendienst sind im Einsatz. Auch an der Straße nach Hafling wird gearbeitet. Dort gibt es aber Probleme mit Schaulustigen, die Abbruchstelle vor dem Tunnel sehen wollen. Die Bürgermeisterin von Hafling, Sonja Blank, droht jetzt mit Anzeigen, wenn die Sperre missachtet und die Arbeiten behindert werden. Auch Radler und Motorradfahrer protestieren immer wieder, wenn sie nicht durchgelassen werden, kritisiert die Bürgermeisterin. Wenn alles klappt, könnte die Straße nach Hafling am Freitag in einer Woche einspurig wieder geöffnet werden. Die Serie der Motorradunfälle reißt nicht ab. Diesmal hat es auf der Timmelsjochstraße gekracht. Im langen Tunnel, kurz vor der Passhöhe auf der Passaira-Seite, sind zwei ältere Motorradfahrer aus Belgien und Deutschland frontal zusammengeprallt. Einer wurde schwer verletzt, der zweite mittelschwer. Beide wurden mit Notarzthubschraubern ins Krankenhaus geflogen. Im Einsatz waren auch das Weiße Kreuz, die Feuerwehr und die Bergrettung von Rabenstein sowie die Carabinieri. In Bozen wurde heute ein Informationsschalter für Menschen mit Behinderung eröffnet. Der Schalter im Rathaus ist jeden Donnerstagnachmittag von 15 bis 17 Uhr offen. Fachleute geben dort Beratung zu allen Themen, die Menschen mit Behinderung betreffen, von Arbeit bis hin zu Schule und Freizeit. Wer einen Termin braucht, muss sich anmelden. Der Oberste Gerichtshof Österreichs hat heute die erste Verurteilung des Immobilieninvestors René Benko wegen der Signa-Pleite bestätigt. Die Berufung gegen das Urteil aus erster Instanz wurde abgewiesen. Benko war im Oktober 2025 wegen Schädigung seiner Gläubiger vom Landesgericht Innsbruck zu 2 Jahren Haft verurteilt worden. Albert Otti berichtet.
3: Bei dem Schuldspruch geht es darum, dass Benko eine große Summe an seine Mutter überwiesen hatte, somit blieb weniger Geld zur Begleichung von Schulden. Aber in einem anderen Punkt muss der Prozess neu aufgerollt werden. Dabei geht es um die Frage, ob Benko Gläubiger geschädigt hat, indem er 4 Jahresmieten für eine Villa im Voraus bezahlt hat. Für diesen Aspekt gab es im Oktober einen Freispruch, doch dieser Freispruch wurde heute vom Obersten Gerichtshof aufgehoben. Und Benko, der bleibt bis auf Weiteres in Untersuchungshaft.
2: Noch zum Fußball. Der FC Südtirol ist auf Einkaufstour für die neue Saison in der Serie B. Ein Neuzugang in der Verteidigung ist Marco Warnier. Er hat einen Einjahresvertrag mit dem FCS unterschrieben. Warnier hat in den letzten 2 Saisonen für Juve Stavia gespielt und jeweils das Playoff-Halbfinale erreicht. Viel Sonne steht heute auf dem Wetterprogramm. Wie es morgen weitergeht, das hören Sie gleich.
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7: Heute mal Sonnenschein, so weit das Auge reicht. Romy Gatterer.
8: Nur ein paar wenige Wolken schmücken noch den blauen Himmel. Bei Ihnen hat es gerade in Branzoll 32 Grad, in Schnals 21, in Wiesen 25 und in Oberfintel 27 Grad. Morgen und das ganze Wochenende ist mit viel Sonne zu rechnen. Ein paar Quellwolken und der Nordföhn halten aber gut mit bei 24 bis 32 Grad.
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8: Es staut auf der Brenner Autobahn wegen eines defekten Autos. Richtung Norden, kurz nach Bozen Nord, nach dem zweiten Tunnel, steht es auf der rechten Fahrspur. Die Einsatzkräfte sind da und leiten sie einspurig weiter. Es staut rund einen Kilometer zurück. Die Unfallstelle auf der Eckenthaler Staatsstraße talauswärts zwischen den letzten zwei Tunnels wird gerade fertig geräumt. Die zwei Autos sind auf die Seite gestellt worden. Es geht zweispurig wieder weiter. Es staut noch kurz zurück. Gleich wird wieder die Meraner Umfahrung geöffnet zwischen Sinich und dem Schloss Rametz. Es ist noch im Stadtzentrum etwas mehr los, deswegen staut es da rund um die Thermenunterführung. Auch immer noch längere Wartezeiten in Oberlahna auf der Meraner Straße dorfeinwärts. Dort staut es bis kurz vor die Max-Verlier-Straße zurück. Eine sichere Fahrt.
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7: Schönen Feierabend. Ja, also die Aufräumarbeiten nach der Mure in Meran, die laufen und laufen. Bei den betroffenen Wohnhäusern, ja, da helfen ja wirklich im Wechsel immer wieder auch Nachbarwehren den Feuerwehrleuten vor Ort. Und jetzt haben die Bertschinser im Schlamm also ein kleines Wunder entdeckt. Das hören wir gleich bei unseren Südtirolern des Tages. Einfach dranbleiben.

0: schönen Feierabend.
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0: Ja, bis kurz unter die Decke steht der Schlamm und Lehm in den Wohnhäusern, die von der Mure in Meran betroffen sind. Die lokalen Feuerwehren, die bekommen beim Räumen der Wohnungen oft Hilfe von anderen Kompanien auch noch. Und Jakob und Lukas von der Feuerwehr Bad Schinz waren zum Beispiel auch mit dabei. Grüß dich.
2: Grüß dich.
3: Hola, grüß dich.
0: Also im Erdgeschoss schaufeln, im Schlamm alles ein bisschen begraben. Die Kleidung, die Deko, die Möbel hier. Und etwas ganz Schimmerndes habt ihr dann beim Mauerfenster gefunden, Lukas.
3: Das haben wir nicht gesehen, weil das Mauerfenster war bis ca. 5 cm voll mit Matsch gefüllt. Mhm. Dann habe ich leider zufällig mit der Lampe eingeleuchtet und ein Ekel von Aquarium, 4x4 cm waren frei. Und genau, wenn ich eingeleuchtet habe, sind zwei Fische auch geschwommen. Wir haben es nicht einmal gefunden.
0: Ein Aquarium mit lebenden Fischen unter der Mure. Schon kaum zu glauben, Jakob.
4: Sie ist schon alles voller Leute. Man sieht viel hin, das Zeug. Und dann findet man so etwas, das Glas, was noch ganz ist, wo noch die Fische drin leben. Mhm. Da ist, glaube ich, bei jedem Wehrmann, so wie bei den Besitzer selber, ist mal eine große Verblüffung gewesen. Natürlich eine große Freude.
0: Ja, besonders beim Sohn der Familie, gell?
4: Der Hell ist von allen Decken gefallen, ja. Der Hell hat die größte Freude, glaube ich, von allen gehabt. Für den sind die Fische eigentlich, kann man sagen, fast alt gewesen, was wir so mitgekriegt haben. Und jetzt haben wir denen im Leben drin noch außer.
3: Ja, das gibt man schon, wie sagt man, eine Zufriedenheit, dass man da so etwas gefunden hat und ist schon schön, ja.
0: Na, wirklich mega. Und das ist auch kein Wunder, dass das mit dem Aufräumen so gut läuft, wenn die verschiedenen Kompanien alle zusammenarbeiten.
3: Das ist wirklich, wenn man nur eine große Feuerwehr war, also man kann untereinander das Zeug ausleichen, jeder hilft dann gleich weiter und ist wirklich schön. Und dass die Feuerwehrleute von der Arbeit freikriegen und so, also oder sich die Zeit nehmen, wenn sie selbstständig sind, das ist schon schön so etwas, ja.
0: Na, wirklich ein sehr, sehr cooler Fund auch von euch und alle Wehren, die bis jetzt beim Aufräumen auch im Wechsel gearbeitet und geholfen haben. Ihr seid alle unsere Südtiroler des Tages.
5: Dankeschön. Das ist danke.
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0: Musik aus Südtirol hier auf Südtirol 1 mit Alex the Judge. Cool, dass wir uns dabei haben.
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0: Also gegründet haben sich Beloved ja schon in den 80ern. Aber den Flashback-Hit, der gleich dran ist, der ist passend aus den 90ern diese Woche. Ja, Sweet Harmony heißt er. Let's come together. Einfach dranbleiben für coole Feierabend-Vibes bei uns hier auf Südtirol 1.
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0: Samberg gibt ordentlich Gas für unsere Heimfahrt. Südtirol 1 live, ja. Und später geht heute schon noch was, oder? Bei Ihnen auch?
1: Heim bei uns in Lana. Ab nach draußen, dort spielt das Leben. Es ist wieder Zeit für die langen Donnerstage in Lana. Die Geschäfte, die haben lange offen. In den Bars wird's richtig kommod. Live-Musik an vielen Ecken und ganz viele Essensstandeln. Ein toller Sommerabend, gemütliches Beisammensein und ein Mordshits. Lana 23, ab 19 Uhr bis 23 Uhr am Gries.
2: Benz in Sarntal.
1: Das Theaterstück Aufschrei erzählt die Geschichte von Felice und Claire, Geschwister und leidenschaftliche Bühnenmenschen. Sie stehen vor dem Nichts, ihre Theatergruppe hat sie im Stich gelassen. Die Bühne, halb fertig, die Heimreise unbezahlbar. Was ihnen bleibt, ihr Zwei-Personen-Stück. Ein letzter Halt in einer Welt, die ihnen entgleitet. Also spielen sie weiter. Nicht aus Überzeugung, aus Notwendigkeit. Aufschrei im Turm Kränzelstein in Sarntal um 20 Uhr.
3: Bei uns im Postertal?
1: In Geis geht's heute durch die Dunkelheit. Bei der Laternenwanderung zum Schloss Neuhaus wird's mysteriös, romantisch und spannend. Gestartet wird im Dorf bei der Raiffeisenkasse, dann geht's kurz ins Museum und dann mit Laternen hoch aufs Schloss. Schlosskirche und Schlossschenke dürfen da klarerweise nicht unbesucht bleiben. Und danach geht's dann wieder gemeinsam runter ins Dorf. Ab 20.45 Uhr in Geis.
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2: 6:30 haben wir es und Vorsicht, da steht ein defektes Auto in Bozen. Romy Gatterer.
3: Auf der Eisack-Uferstraße steht es unter der Reschenbrücke. Einspurig geht es rechts daran vorbei. Die Einsatzkräfte sind noch nicht da, fahren Sie besonders vorsichtig. Vorsicht, defektes Auto in Bozen. Auf der Eisack-Uferstraße steht es unter der Reschenbrücke. Noch Rückstau nach einem defekten Auto auf der Brenner Autobahn. In Richtung Norden zwischen Bozen Nord und Klausen staut es rund 3,5 Kilometer. Das Auto wurde gerade abgeschleppt, sagen uns die Einsatzkräfte. Der Verkehr kommt so langsam wieder ins Rollen. Die Meraner Umfahrung ist jetzt wieder geöffnet zwischen Sinich und dem Schloss Rametz. Es weichen immer noch viele durchs Stadtzentrum aus, deswegen staut es da auf der Piave, Betrachka und Romstraße. Die Landesstraße zwischen Hafling und Labers ab der Talstation Meran 2000 bleibt noch bis Ende nächster Woche geschlossen. Umfahren geht über Mülten und Föhrern. Es staut auch immer noch in Oberlana auf der Meraner Straße dorfeinwärts. Dort staut es bis zur Max-Valier-Straße zurück. Und in unseren Städten brauchen Sie jetzt im Feierabendverkehr länger, besonders in Bozen, Brixen und Bruneck.
4: Gute Fahrt. 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
3: Ein sonniger Donnerstag, blauer Himmel mit nur ein paar weißen Tupfern. Es geht auch gerade windig zu, besonders im Oberfinchgau. Jetzt hat es in Kanei 32 Grad, in Schars 29, in Ridnaun 21 und in Sechsten 22 Grad. Morgen und am Wochenende wieder richtiges Sonnenwetter mit ein paar Quellwolken im Gepäck. Bei Nordföhn gibt es 24 bis 32 Grad.
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0: Die Chainsmokers und Coldplay. Wirklich ein Mega-Hit in Richtung Abend hier auf Südtirol 1. Und so viele coole Erinnerungen bei diesem Song mit dabei. Echt schön. Und genauso wird's auch ausschauen bei den Red Hot Chili Peppers. Gleich bei uns hier.
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0: Das sind Sommererinnerungen bei uns hier mit alle Farben. Einen schönen Abend. Wir haben es jetzt 10 vor 6. Die Südtirol 1 Nachrichten.
1: Unwetterschäden schauen. Bürgermeisterin von Hafling will Gaffer anzeigen. Zwei Verletzte beim Motorradunfall auf der Timmelsjochstraße. Das Wetter, morgen gibt's viel Sonne im Süden und Wolken im Norden. Ich bin Sabrina Fleischmann, guten Abend.
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1: Nach dem Murenabgang an der Straße zwischen Hafling und Meran laufen die Sicherungsarbeiten. Aber der Straßendienst und die Baufirmen können nicht in Ruhe arbeiten, weil immer wieder Schaulustige auftauchen. Die Bürgermeisterin von Hafling, Sonja Plank, ärgert sich über die Gaffer, die sich sogar selbst in Gefahr bringen.
3: Das Gelände ist da gefährlich einfach zu betreten. Also da dürfen Leute nie auch wissen, was sie tun. Zudem ist die Straße oberhalb des Tunnels unter dem St. Katharin angesperrt. Und ich verstehe nicht, warum man durch eine Absperre durch muss, weil man gerne besehen möchte.
1: Auch Radler und Motorradfahrer wollen die Sperre nicht akzeptieren und protestieren, wenn sie nicht durchgelassen werden, kritisiert die Bürgermeisterin. Sie will jetzt hart durchgreifen und droht mit Anzeigen gegen Gaffer. Wenn alles klappt, könnte die Straße nach Hafling am Freitag in einer Woche einspurig wieder geöffnet werden. Die Straße von Sinig bis zum Kreisverkehr am Metz in Meran konnte schon vor kurzem für den Verkehr freigegeben werden. Die Serie der Motorradunfälle geht weiter. Diesmal hat es auf der Timmelsjochstraße gekracht. Im langen Tunnel kurz vor der Passhöhe auf der Passaira-Seite sind zwei Motorradfahrer aus Belgien und Deutschland frontal zusammengeprallt. Einer wurde schwer verletzt, der zweite mittelschwer. Beide wurden mit Notarzthubschraubern ins Krankenhaus geflogen. Der Ausbau der Autobahnausfahrt in Brixen-Süd ist schon lange geplant und jetzt gibt es Fortschritte. Das hat die Spitze der Autobahngesellschaft bei einem Treffen mit dem Land mitgeteilt. Ende Juli wird die Genehmigung aus Rom erwartet und innerhalb des Jahres sollen die Arbeiten ausgeschrieben werden. In Zukunft wird die Ein- und Ausfahrt in Brixen-Süd in beiden Richtungen möglich sein. Die Autobahnausfahrt in Bozen-Nord soll bei der Kreuzung mit der Brenner Staatsstraße neu gestaltet und sicherer werden mit einem Kreisverkehr. Die Straßenpolizei und die Bahnpolizei in Bozen sind jetzt unter weiblichem Kommando. Zwei junge Kommissarinnen haben heute ihren Dienst in der Questur angetreten. Sie sind 26 und 30 Jahre alt und haben vor kurzem ihre Ausbildung an der Polizeihochschule in Rom abgeschlossen. Noch zum Fußball. Der FC Südtirol verstärkt sich für die neue Saison in der Serie B. Ein Neuzugang in der Verteidigung ist Marco Varnier. Er hat schon Serie B-Erfahrung. Die letzten zwei Saisonen hat er für Juve Stabia gespielt und mit dem Club aus Kampanien jeweils das Playoff-Halbfinale erreicht. Die Sonne sorgt für feine Temperaturen, gleich die aktuellen Werte.
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0: Die Sonne lässt nicht locker. Romy Gatterow.
8: Vielerorts wolkenloser Himmel. Dazu haben wir es gebietsweise windig. Wir messen in Kaltern 29 Grad, in Eyre 27, in Freienfeld 25 und in St. Lorenzen auch 25 Grad. Morgen geht es dann mit viel Sonnenschein weiter. Auch am Wochenende hält es nichts auf. Wolkenlos, Wolken, Quellwolken und Nordföhn sind wieder dabei bei 24 bis 32 Grad.
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8: Wir schauen zum defekten Auto in Bozen. Auf der Eisackuferstraße steht es unter der Reschenbrücke. Einspurig geht es rechts daran vorbei. Einsatzkräfte sind noch keine da, fahren Sie besonders vorsichtig. Noch kurz eingebremst werden Sie auf der Brennerautobahn nach einem defekten Auto in Richtung Norden zwischen Bozen Nord und Klausen. Das Auto ist schon länger abgeschleppt worden. Auf der Marana-Umfahrung werden jetzt noch die letzten Arbeiten gemacht. Die Kehrmaschine hat die Straße schon gesäubert. Jetzt fehlt noch die Beschilderung, sagt uns die Feuerwehr. Der Straßendienst ist gerade dabei, diese aufzustellen. Noch ist die Straße gesperrt. Wir informieren Sie, sobald sie wieder offen ist. Ausweichen geht in der Zwischenzeit noch durchs Stadtzentrum. Deswegen staut es da auf der Piave, Petrarca, Rom und Cavour-Straße. Die Landesstraße zwischen Hafling und Lavers ab der Talstation Maran 2000 bleibt noch bis Ende nächster Woche geschlossen. Umfahren geht über Mölten und Föhrern. Es staut auch immer noch in Oberlana auf der Maraner Straße, dorfeinwärts. Dort staut es bis zur Max-Valier-Straße zurück. Und in unseren Städten brauchen Sie jetzt im Feierabendverkehr Geduld, besonders in Bozen, Brixen und Bruneck. Eine sichere Fahrt.
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0: Schönen Abend bei uns hier. Ja, Spielen unter freiem Himmel. Für viele Bühnen im Land geht es wieder zurück ins Freie. Zum Beispiel geht es auch mit der Merana Fettspielen los. Und ja, ein düster, ernstes und humorvolles Stück wartet uns heuer. Gleich mehr nach drei Hits.

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0: Einen feinen Abend bei uns hier auf Südtirol 1. Hallo. Es ist Kult in Meran und bekannt im ganzen Land. Oberhalb von den Gärten von Schloss Trautmannsdorf wird im Sommer immer ein großes Theater aufgeführt. Heuer eine Uraufführung vom Stück Das Schweigen der Stadt von Louis Zerglau. Ja, und in einer kleinen Stadt soll es hier ein neues Wahrzeichen geben. Das soll eröffnet werden und mehr Touristen anlocken.
1: In dieser Zeit ist ein Investigativjournalist in der Stadt und man weiß es nicht, deckt er irgendwelche möglichen Ungereimtheiten in der Stadtpolitik auf. Und man ist sozusagen beunruhigt hinsichtlich der Vorbereitung dieses Festes. Zur gleichen Zeit passieren auch Missbrauchsfälle in einem Luxushotel dieser Stadt.
0: Ja, das Ganze betrifft ein Dienstmädchen, erzählt uns Regisseur Thorsten Schilling. Ernst, schrecklich, aber nicht nur.
1: Das Tolle eben ist, dass dieses Stück sehr vielschichtig ist. Sicher kein Schenkelklopter, wo man sagt, man kann jetzt von Anfang bis Ende durchschlagen, sondern es hat wirklich auch sehr berührende, tragische Szenen. Aber es ist eben ein Stück, wo sowohl der Humor und die Unterhaltung einen Raum kriegt, als auch ernste Themen. Ich denke, es wird sehr, sehr viele Leute ansprechen, sehr viele verschiedene Leute auch.
0: Das Schweigen der Stadt. Heute Premiere bei den Merano Festspielen. Das ist ausverkauft. Alle weiteren Termine und den Kartenverkauf auf südtirol1.at, wenn Sie mögen.

0: Ramazzotti, das ist unser Abend hier auf Südtirol 1. Cool, dass Sie mit dabei sind. Ich bin Lukas Augstaller und gleich bereiten wir alles fürs Abendessen vor. So ein bisschen aufschneiden, vielleicht die Drinks kühlen mit Glockenbach.
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0: Alan Vrettz bei uns hier auf Südtirol 1. Wir genießen den Abend bei uns. When the beat drops out. Und ein paar Beats holen wir uns gleich dazu mit Avicii.
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0: Oder noch besser.
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3: 6:30 haben wir es und wir starten auf der Mebo. Da steht ein defektes Auto. Roma Gatterau.
4: Richtung Bozen, kurz vor.
3: Romy Gatterau, mein Fehler, sorry. Legen wir los.
4: Richtung Bozen, kurz vor der Ausfahrt Eppern steht es. Es geht zur Zeit.
3: Es wird aktuell auf einen Abschleppwagen gewartet hier. Die Freiwillige Feuerwehr Derlan ist da. Vorsicht, defektes Auto Richtung Bozen, kurz vor der Ausfahrt Eppern. Jetzt geht's weiter zum defekten Auto nach Bozen. Das Fahrzeug, das steht auf der Eiserkuferstraße unter der Reschenstraße. Einspurig geht's dann noch rechts dran vorbei. Die Polizei ist da und regelt den Verkehr. Der Abschlepper ist auch hier unterwegs. Fahren Sie weiterhin bitte besonders vorsichtig. Auf der Merano-Umfahrung, da werden jetzt noch letzte Arbeiten gemacht. Die Kehrmaschine hat hier die Straße schon gesäubert. Jetzt fehlt aber noch die Beschilderung, sagt uns die Feuerwehr. Der Straßendienst ist gerade dabei, diese aufzustellen. Noch ist die Straße aber gesperrt. Wir informieren Sie natürlich, sobald sie wieder offen ist. Ausweichen geht hier zwischenzeitlich noch durchs Stadtzentrum, deswegen stockt sie rund um die Thermenunterführung hauptsächlich. Die Landesstraße nach Hafling, die ist ab der Talstation Meran 2000 noch gesperrt bis Ende nächster Woche. Umfahren geht hier über Mölden und Föhrern, da verlieren sie ca. 45 Minuten. Oberlanda, da kommt es immer noch zu Wartezeiten auf der Meraner Straße dorfeinwärts, da staut es bis kurz vor die Max-Valier-Straße zurück.
5: Gute Fahrt. 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
4: Sonne geht's immer noch in den Donnerstagabend. Im ganzen Land noch blauer Himmel mit nur wenigen Wolken. Bei Notföhn hat es in Sarntal 25 Grad, in Durblach 23, in Sulden 20 und im Flersch 22 Grad. Morgen und das Wochenende bleibt die Sonne mit der Nase ganz vorne. Ein paar Quellwolken und Nordföhn mischen da noch mit. Morgen erreichen wir Höchsttemperaturen von 24 bis 32 Grad.
3: Feinen Abend bei uns hier.

0: look at the world. Snow Patrol. So geht's richtig gut durch den Abend bei uns hier auf Südtirol 1. Und morgen starten wir auch mindestens so gut wieder rein.
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4: Ja, ich bin halt froh, dass es jemand anders hat.
5: 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Und es ist für einen guten Zweck. Deswegen ist das eine schöne Sache.
3: Heute großes WM-Spiel. Österreich gegen Spanien. 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
6: Im Namen Ihrer Kinder lassen Sie sie heute ein wenig länger aufbleiben. Solche Erinnerungen nimmt man doch sein Leben lang mit.
3: Ja, wenn es der Bundespräsident sagt, ist ja auch kulturelle Bildung, oder? 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

0: Touch. Einen feinen Abend bei uns hier. Wir haben es jetzt 10 vor 7. Die Nachrichten.
1: Schaulustige Behindertensicherung der Straße nach Hafling. Rheiner Autobahn meldet Fortschritte beim Ausbau der Ein- und Ausfahrt in Brixen Süd. Das Wetter bringt uns morgen Sonne, ein paar Wolken und Wind. Ich bin Sabrina Fleischmann. Guten Abend.
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1: In Meran machen die Aufräumarbeiten nach dem Murenabgang vom Sonntag Fortschritte. Die Straße von Sinig bis zum Kreisverkehr Rametz konnte heute am späten Nachmittag für den Verkehr freigegeben werden. Damit sind auch die Meraner Festspiele und die botanischen Gärten von Schloss Trautmannsdorf wieder erreichbar. An der Straße zwischen Hafling und Meran laufen noch die Sicherungsarbeiten. Dort gibt es allerdings Probleme mit Schaulustigen. Sie wollen die Abbruchstelle sehen und halten sich nicht an die Sperre. Die Bürgermeisterin von Hafling, Sonja Plank, will durchgreifen.
3: Am Anfang haben wir die Leute einfach aufgefordert, sich von den Gefahrenstellen fernzuhalten. Das hat nicht funktioniert. Und jetzt haben wir halt einfach gesagt, wenn noch weiterhin zirkuliert wird, dann werden wir halt Ordnungsmaßnahmen ergreifen müssen, bis hin zu einer Anzeige. Man muss die Leute auch in Ruhe da unten arbeiten lassen.
1: Wenn alles klappt, könnte die Straße nach Hafling am Freitag der nächsten Woche zumindest einspurig wieder geöffnet werden. Die Brenner Autobahngesellschaft hat eine Reihe von großen Investitionen auf dem Programm. Dazu gehört auch der Ausbau der Autobahnausfahrt in Brixen Süd, der schon lange geplant ist. Dort soll die Ein- und Ausfahrt in beiden Richtungen möglich sein. Jetzt ist das Projekt auf der Zielgeraden, Florian Scheringer.
4: Ende Juli wird die Genehmigung aus Rom erwartet und innerhalb des Jahres sollen die Arbeiten ausgeschrieben werden. Das hat die Spitze der Brenner Autobahngesellschaft bei einem Treffen mit dem Land mitgeteilt und über weitere Projekte informiert. Bei Sterzing soll ein größerer Lkw-Parkplatz gebaut werden. Bei der Autobahnausfahrt in Neumarkt soll ein Parkplatz für Lastwagen und Autos entstehen, auch mit Ladestationen. Die Ausfahrt in Bozen Nord soll bei der Kreuzung mit der Brenner Staatsstraße sicherer werden, mit einem Kreisverkehr. Und auch Lärmschutzmaßnahmen entlang der Autobahn kommen dazu. In Bozen Nord, Feldhorns, Freienfeld, Franzensfeste und Sterzing.
1: Bei der Straßenpolizei und bei der Bahnpolizei in Bozen haben jetzt die Frauen das Kommando. Zwei junge Kommissarinnen haben heute ihren Dienst in der Questur angetreten. Sie sind 26 und 30 Jahre alt und haben vor kurzem ihre Ausbildung an der Polizeihochschule in Rom abgeschlossen. In den USA sind 16 Kinder aus einem verwahrlosten Haus gerettet worden. Die Kinder im Alter zwischen einem und 18 Jahren leben dort inmitten von Müll und Fäkalien. Die Kleineren konnten zum Teil nicht sprechen. Die Eltern und die Großeltern wurden festgenommen. Ihnen wird Kindeswohlgefährdung vorgeworfen. Es ist ein feiner Sommerabend, gleich die aktuellen Temperaturen.
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0: Und die Sonne gibt immer noch Vollgas. Romy Gatterer.
8: Wolken bleiben heute mehr im Hintergrund. Bei Nordföhn messen wir bei Ihnen am Marienberg 21 Grad, in Galgazon 32, in Fitsch 19 und in Rhein-in-Taufers 18 Grad. Am Freitagmorgen legt die Sonne wieder vor bei 24 bis 32 Grad. Auch am Wochenende bleibt es sonnig, ein paar Quellwolken und Nordföhn sind noch dabei.
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8: Die Meraner Umfahrung ist wieder offen. Der Straßendienst regelt den Verkehr hier noch zeitweise einspurig, da für die Aufräumarbeiten noch größere LKW den Platz auf der Straße brauchen. Es geht hier jetzt aber auch für Sie im Auto wieder weiter. In Oberlahna dauert es noch etwas länger auf der Meraner Straße dorfeinwärts wegen einer Baustelle. Und die defekten Autos wurden beide abgeschleppt. Einmal das auf der Mebo sowie das Auto in Bozen auf der Eisack-Uferstraße. Auf beiden Hauptverbindungen läuft's wieder. Auf der Brenner-Autobahn, da passt's. Kommen Sie uns gut an.
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0: Feinen Abend bei uns hier. Ray Garvey, Sia und Zoe Wees. So geht's in den nächsten 10 Minuten ganz easy zum Abendessen. Cool, dass Sie uns mit dabei haben. Drei Hits nonstop.

0: Südtirol 1 live für den Donnerstag, hallo. Ja, das Unwetter gestern, das hat für ein spektakuläres Ereignis in Deutschland gesorgt. Romy Gatterer.
1: Über dem Bodensee hat sich sogar ein Tornado gebildet. Durch die Hitzewelle hat sich der See erwärmt, was zur Entstehung des Wirbels beigetragen hat. Gute 15 Minuten lang hing er dort fest mit einer Windgeschwindigkeit von bis zu 150 Stundenkilometer, schätzen Experten.
0: Der Tornados hat es bei uns zwar zum Glück keine gegeben, der Berge sei Dank, aber es ging auch ordentlich rund.
1: Mit der Kaltfront hat es im ganzen Land ordentlich geregnet, am meisten in Vilnius und Auer mit rund 55 Liter pro Quadratmeter. Hotspots waren allgemein das Eisacktal. Auch in Meran ist einiges zusammengekommen mit rund 40 Liter. Die Gewitter haben für rund 50 Feuerwehreinsätze gesorgt.
0: Heute mal das Ganze ein bisschen ruhiger. Feinen Abend.

0: Freddie Mercury, so geht's richtig optimal durch den Abend bei uns hier auf Südtirol 1 mit einer echten Legende. Und mit Nea gibt's gleich in 1,5 Minuten wieder was zum Mitsingen.
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0: 01 für den Abend. Hallo. Ja, diese große Mure bei Meran. Ein richtig großer Schaden und auch großer Aufwand für die Menschen, die hier aufräumen. Und ein kleines Wunder hat da jetzt auch stattgefunden. Ein Aquarium mit lebenden Fischen wurde in einem der verschütteten Häuser gefunden.
1: Das haben wir nicht gesehen, weil das Mauerfenster war bis ca. 5 cm voll mit Matsch gefüllt. Und dann haben die Leute zufällig mit der Lampe eingeleuchtet und ein Ekel von Aquarium, 4x4 cm waren frei. Und genau, wenn ich eingeleuchtet habe, sind zwei Fische auch geschwommen. Bis haben wir es nicht einmal gefunden.
0: Na, die ganze Story dazu und auch die Bilder, alles auf Südtirol1.de.
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0: Halb acht haben wir es, hallo.
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0: Ja, der Freitagmorgen bringt uns weiterhin viel Sonne. Romy Gatterer.
2: Es geht weiter mit richtig viel Sonnenschein. Auch Nordwind und Wolken am Alpenhauptkamm sind dabei. 24 bis 32 Grad gehen sich aus. Auch am Wochenende Strahlewetter. Am Sonntag wird es wieder vereinzelt nass, meist bleibt es aber trocken. Dazu erreichen wir am Wochenende 24 bis 32 Grad.
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0: Purple Disco Machine bei uns, ja. Feinen Abend.
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0: Einen 90er-Hit haben wir heute noch für den guten Abschluss am Donnerstag. Und der klingt richtig entspannt und gut.
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0: Wet, wet, wet. Mit Love is all around. Gleich diesen legendären Kuschel-Rock-Song im Flashback hier auf Südtirol 1.
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0: Fahren den Abend bei uns.
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0: Wir haben abnehmenden Mond im Wassermann. Wir gehen also mit gut Köpfchen an die ganze Sache. Die Mondtipps hatten wir Ihnen doch klar.
2: Der Wassermann begleitet uns mit einer ruhigen und konzentrierten Energie. Deshalb lassen sich jetzt Aufgaben lösen, bei denen es Geduld braucht. Im Garten ist weniger mehr. Es lohnt sich die Pflege von Pflanzen, Gießen, Unkrautzupfen oder verblühte Blätter entfernen. Größere Aufgaben lassen wir auf einen anderen Tag. Anders im Haus. Da gehen sich vor allem Reinigungsarbeiten gut aus. Sowie Flecken entfernen, egal von welchen Stellen. Oder auch Wäsche waschen.
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The Boss Hoss. Südtirol 1 hier für den Abend. Ich bin Lukas Augstaller. Cool, dass Sie uns mit dabei haben. Und für Sie geht es jetzt einfach durch die ganze Nacht mit ganz viel guter Musik, wenn Sie Lust haben. Vielleicht ja gleich das gute Fußballspiel zwischen Österreich und Spanien. Ja, auf wen tippen Sie denn? Und morgen ab 6 Uhr früh gutes Aufstehen mit Magdalena Dummel. Wir hören uns dann am Nachmittag wieder. Und ich freue mich jetzt schon. In der Zwischenzeit, feinen Abend.

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5: Die Minions sind zurück und wollen in Hollywood als Filmstars durchstarten.
6: Ihr habt einen Monsterfilm geschrieben?
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6: 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Und was nimmt ihr als Monster?
5: 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Also beschwören die Minions ein Monster für ihren Film.
7: Ja, ich bin frei!
5: Doch dieses Monster ist zu wenig gruselig, also geht die Suche weiter.
7: Oh, weniger cuter.
5: Minions and Monsters, jetzt im Kino.
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1: Mal Smith und Niall Horan. Drive safe.
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0: machen da Pepino B und das ist meine neue Sommersingle How Wonderful, live aus Südtirolens. Viel Spaß!
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